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1: Frischer Start, schöner Tag, schönen guten Morgen am Freitag. Auch heute kommt die Sonne nach dem Nebel wieder bei euch vorbei. Und es wird angenehm mit ein paar Wolken am Nachmittag und im Großen und Ganzen auch übrigens kein Regen, auch in Obersteiermark nicht. Heute 18 bis 24 Grad und auch das Wochenende bleibt genauso. Sonne und 18, 19 bis 24 Grad. In 5 Minuten.

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1: Mit Hannes Harp, guten Morgen. In Leoben sind derzeit Betrugs-SMS im Zusammenhang mit dem Heizkostenzuschuss im Umlauf. Die Stadt warnt derzeit vor diesen Nachrichten. Wer so eine bekommt, soll auf keinen Fall den Link öffnen und die SMS sofort löschen. Betrüger dürften es hier auf die persönlichen Daten, besonders auf die Bankdaten der Nutzer, abgesehen haben.
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1: Die Arbeitslosenzahlen in Österreich sind nach wie vor im Steigen. Das haben die neuen Daten vom September gestern gezeigt. Geflüchtete könnten einen wesentlichen Beitrag leisten, um auch den Fachkräftemangel teils auszugleichen. So eine Studie von Forber. AMS-Chef Johannes Kopf weiß, dass hier Potenzial verloren geht. Viele würden Know-how mitbringen, das hier nicht genützt wird, weil unter anderem der Zugang zum Arbeitsmarkt teils zu streng geregelt ist. Die Bundesregierung präsentiert heute das viel diskutierte Wasserentnahmeregister. Damit sollen wir viel genauer wissen, wie viel Wasser wir wirklich brauchen. Großverbraucher sollen in Zukunft melden müssen, wie viel Wasser sie entnehmen. Das soll helfen, die Trinkwasserversorgung zu sichern. Rund 2/3 des Wassers brauchen Industrie und Gewerbe, 1/4 die Haushalte. Die Cheers für Austria feiert heute 175 Jahre Wettervorhersage. Nach dem Start als Beobachtungszentrum für das gesamte Kaisertum Österreich betreibt die Cheers für aktuell knapp 300 automatische Wetterstationen. Zentrale Aufgabe neben der Wetterprognose ist auch die Warnung vor Extremwetter. Immer öfter wird dabei auch künstliche Intelligenz eingesetzt.
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2: Und da läuft's noch gut. Habt ihr was entdeckt? Unfall, Stau, Blitzer so früh am Freitagmorgen? Dann bitte anrufen bei uns 0316 80 90 80. Dankeschön und ich wünsche euch schon jetzt eine gute Fahrt.
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4: Chrissy Klug und Thomas Axmann. Schönen guten Morgen. Herzlich willkommen im Freitag. Es ist gleich 5 Uhr und wir wünschen euch jetzt schon ein schönes Wochenende, weil das Wetter wird ja wirklich ein Wahnsinn. Wenn ihr Veranstaltungen habt, die wir gerne in unseren Wochenendcheck aufnehmen sollen, ja, sagt uns Bescheid. 0316 80 90 80. Wir freuen uns schon jetzt aufs Telefonat mit euch.

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1: Es ist 5:09 und da läuft's noch ganz ruhig im Land. Habt ihr was entdeckt? Unfallstau, Blitzer 0316 80 90 80. Ich wünsche euch eine gute Fahrt und einen schönen Freitagmorgen.
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0: Es ändert sich nicht das Wetter. Schönen guten Morgen am Freitag um 5.25 Uhr. Heute 18 bis 23 Grad, okay, am Nachmittag ein paar Wolken und in Obersteiermark ein paar dichtere Wolken, aber es wird auch da trocken bleiben und das ganze Wochenende immer so zwischen 18 und 24 Grad und den ganzen Tag Sonne.
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2: Mit Melanie Wenig. Guten Morgen. Offensichtlich wegen tiefstehender Sonne ist gestern

0: Ein Unfall in Liezen auf einem Zebrastreifen passiert. Ein Autofahrer wollte auf der Döllacher Straße abbiegen und dürfte eine Fußgängerin am Schutzweg übersehen haben. Das Auto hat die Frau voll erwischt. Sie hat schwere Verletzungen erlitten und musste sofort ins Krankenhaus. Ein Schwammelsucher ist gestern bei Kapfenberg auf einer Forststraße gestürzt. Der 59-Jährige wurde dabei verletzt. Insgesamt 14 Bergretter aus Kapfenberg und Bruck an der Mur sind im Einsatz gewesen, um den Mann zu retten. Die Rettung hat ihn ins Spital nach Leoben gebracht.
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0: Montenegro gilt als Frontrunner für den Beitritt zur EU. Ziel der Regierung ist es, bis 2028 das 28. Mitgliedsland zu werden. Dafür macht sich auch Österreich stark. Heute ist Außenministerin Meinel Reisinger bei einem Treffen mit Montenegros Präsident in der Hauptstadt Podgorica. Ziel ist, dass die EU und Montenegro schon vor dem Beitritt enger zusammenrücken. So rasch wie möglich sollen etwa die Roaming-Gebühren wegfallen.
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2: 5:45, Chrissy.
3: Auf dem Weg in die Frühschicht läuft aktuell ohne Probleme. Die Nummer für alle Straßenchecker ist 0316 80 90 80. Gute Fahrt.
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4: Chaka, Chaka mit Lady Gaga.
2: Schöne Start in den Freitag.

0: Chrissy Klug und Thomas Axmann wünschen euch einen schönen guten Morgen. Es ist Freitag, der 2. Oktober auf Antenne Steiermark. Dirnd und Lederhosen vom Aufsteigen schon wieder sauber, hoffentlich, denn wir brauchen die Tracht dieses Wochenende schon wieder.
1: Eigentlich heute Nachmittag schon. Alles fährt in die Südsteiermark zum Kamlitzer Weinlesefest, heute ab 14 Uhr. Oder auch morgen ist die Tracht gerne gesehen beim Weinlesefest in Eibiswald.
0: Kann man auch später hinfahren, nach 14 Uhr. Was ich so dunkel aus der Erfahrung weiß übrigens. Nicht ganz so fest ziehen, bitte, falls ihr auf die Grazer Herbstmesse geht. Die ist ja noch bis Sonntag. Nur wenn es euch nach dem Dackertag schlecht wird.
1: Deswegen wird es so schön anziehen.
0: Wegen am Dirndl wäre es total schade. Okay, ja. Aber Vergnügungspark ist trotzdem Pflicht.
1: Pflicht ist für viele morgen Samstag auch das Mitterberger Saglerfest. Mit dem Sagler-Wettbewerb am Sonntag gibt es dann das Sagler-Frühshoppen in Mitterberg St. Martin.
0: Ja, bitte sagt uns doch einfach Bescheid, was bei euch in der Gemeinde los ist dieses Wochenende, für welches Festl ihr euch heute schon herrichtet und alles zusammenrichtet. 0316 80 90 80. Wir machen gern ein bisschen Werbung für eure Veranstaltung. 5.34 Uhr am Freitag. Guten Morgen.

0: Guten Morgen auf eurer Antenne Steiermark, Freitag, 5.40 Uhr. Grüß die Verkehrsupdate.
1: Da läuft's noch gut. 0316 80 90 80, die Nummer zu uns, falls ihr schon was entdeckt habt. Dankeschön und gute Fahrt.
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0: 18 bis 23 Grad, den ganzen Tag Sonne. Nachmittag bei Wolken. In

0: Obersteiermark auch ein bisschen dichter, aber auch da soll es trocken bleiben. Und das ganze Wochenende,
1: es ist so wunderschön da.
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0: Patient Zero, der neue Hit von Taylor Swift. Guten Morgen auf Antenne Steiermark um 5.48 Uhr. Morgen Samstag ist Zivilschutzprobealarm, also der große, mit allen drei Sirenenproben. Ja? Das kurze, das auf- und abschwellende, wo man immer irgendwie so ein bisschen ein ungutes Gefühl bekommt. Und dann der lange Summton von den Sirenen. Dazu auch noch AT-Alert am Handy, das heißt auch alle Handys werden laut schrillen. Und wir hoffen für euch, dass ihr so rund um Mittag, wenn die Sirenen zu heulen beginnen, keinen wichtigen Termin habt und nichts verpasst.
1: Und darum frage ich Sie, wollen Sie die hier anwesende Frau Sabrina M. zu Ihrer rechtmäßig angetrauten Ehefrau nehmen? Dann antworten Sie mit Ja.
0: Oder vielleicht legst den Termin gerade absichtlich auf 12.
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1: Das bringt euch heute wieder viel Sonne. Am Nachmittag kommen ein paar Wolken dazu, aber es bleibt trocken. 18 bis 23 Grad das ganze Wochenende weiterhin. Wunderschön herbstlich, warm, 18 bis 24 Grad. Viel Sonne. 5.55 Uhr.
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2: Mit Melanie Wenig. Guten Morgen.

0: Im Herbst, wenn die Tageslänge rasant abnimmt, beginnt in der Steiermark die Hochsaison für Einbrecher. Und damit steht unser Bundesland nicht alleine da. In keinem anderen EU-Land wird, gemessen an der Einwohnerzahl, so oft eingebrochen wie in Österreich. Dabei gibt es durchaus Mittel und Wege, sein Zuhause zu schützen, sagt Polizeisprecher Sabri Jorgun.
1: Man sollte das Objekt immer bewohnt sichtbar machen, ganz egal ob am späten Nachmittag oder in den Abendstunden. Das heißt, da kann man Zeitschaltuhren verwenden, zum Beispiel, die in unregelmäßigen Intervallen ein- und ausgehen. Und wenn man mal länger nicht zu Hause sein sollte, dann sollte man Freunde, Nachbarn oder dergleichen bitten, eben auch Postkästen und so weiter auszuleeren.
0: Wichtig ist auch, nicht auf öffentlichen Social-Media-Kanälen zu posten, dass man auf Urlaub ist. Einbrecher schauen sich gerne im Netz nach einfachen Zielen um.
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0: Österreichs Fußballnationalteam hat in der Nations League am Abend in Irland ein 2:2 Remis geholt und dabei ein 0:2 noch aufholen können. Mit 7 Zählern nach 3 Spielen reist die ÖFB-Auswahl als klarer Tabellenführer heute weiter in den Kosovo. Das Spiel ist am Sonntag. In der Frauen-Fußball-Champions League hat die Wiener Austria indes ihren Premierensieg nur hauchdünn verpasst. Die Wienerinnen haben sich in der Ligaphase gegen Inter Mailand mit einem 1:1 begnügen müssen. 500 Liter gefährlicher Salpetersäure sind gestern bei einem Gewächshaus in Wallern im Burgenland ausgetreten. Der Tank einer neuen Anlage ist zum ersten Mal befüllt worden. Wegen eines Defekts ist die Säure aber in die Halle geflossen. Die Mitarbeiter des Betriebs haben schnell reagiert und die Säure noch vor dem Eintreffen der Feuerwehren verdünnt, um Schlimmeres zu verhindern. Für Anrainer, Mitarbeiter und Umwelt besteht keine Gefahr. Die Geosphere Austria feiert heute 175 Jahre Wettervorhersage. Nach dem Start als Beobachtungszentrum für das gesamte Kaisertum Österreich betreibt die Geosphere aktuell knapp 300 automatische Wetterstationen. Zentrale Aufgabe neben der Wetterprognose ist auch die Warnung vor Extremwetter. Immer öfter wird dabei auch künstliche Intelligenz eingesetzt.
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3: Gleich 6:02. Schönen guten Morgen. Grüße.
4: Danke an Straßenchecker René fürs Anrufen und Melden. A9 Pyhrn-Autobahn Richtung Spielfeld. Im Bereich der Abfahrt Lebring liegen Lkw-Reifenteile auf der Fahrbahn. Der defekte Lkw dazu steht kurz nach der Abfahrt und zwar am Pannenstreifen. Aber diese Reifenteile sind eben gefährlich, da bitte aufpassen. 0316 80 90 80.
3: Gute Fahrt.
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3: Chrissy Klug, Thomas Axmann, schönen guten Morgen.
4: Guten Morgen.
3: Und wenn wir es nicht schaffen, dann helfen gleich Katy Perry, Falco, Madcon und Usher.

0: Vielen Dank nochmal für eure Ideen von nicht hungrig einkaufen gehen bis zu einfach alles verkochen. Ist viel dabei gewesen. Und Antenne Steiermark-Hörer Christian hat dann wohl den besten Tipp gegen Lebensmittelverschwendung gebracht.
1: Macht's Kinder, schaut, dass Kinder habt, dann bleibt sowieso nichts über da. Was du sagst, das dürft ihr nicht essen, am nächsten Tag ist es weg.
0: Ja, und ein bisschen weniger freundlich war die Stimmung gestern zum Start der Spritpreisbremse. Rund 10 Cent auf den Liter weniger, nur hat's keiner gemerkt, weil die Bremse erst auf den frisch eingelagerten Treibstoff gilt, den die Tankstellen einkaufen und dann erst die Spritpreisbremse weitergeben können. Julian sagt dazu Folgendes.
2: Ich nehme es einfach eh, hilft eh nichts. Es sind nur meine Nerven, das man kostet, wenn ich mich aufreg.
0: Mario war dann ein bisschen ungehaltener.
3: Also ich kann jedes Mal durchtragen.
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0: Guten Morgen, Katy Perry, Watch It Burn für den Start in den Freitag.

0: Antenne Steiermark am Freitag. 5:06.
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0: Weniger Lebensmittel in den Mist schmeißen. Darüber haben wir Anfang der Woche mit euch diskutiert. Wie macht ihr das? Was tut ihr da?

0: 9:09 zu Hause, das Orchester zwischen Duschablauf, also die Rinne, die dann so Geräusche macht, dann die Kaffeemaschine, die vielleicht noch nachtropft und der Hörföhn. Und wir bieten euch das größte Orchester, das wir zu bieten haben.
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0: Falco, The Sound of Music. Für einen Start in den Freitag. 9:09.

0: Thomas in der Nähe von der Schweißtritz hat jetzt gerade mal lauter gemacht. Bei Falco, The Sound of Music. Zu Recht. Guten Morgen, es ist 6.14 Uhr, Freitag in der Früh, am Antenne Steiermark hier und wir schicken euch jetzt einmal gut informiert in die Firma. Wie läuft's auf den Straßen, Chrissy?
1: Bitte Vorsicht, A9 Pyrenautobahn Richtung Spielfeld, im Bereich der Abfahrt Lebring liegen LKW-Reifenteile auf der Fahrbahn. Asfenag ist unterwegs, gute Fahrt.
0: Das Wetter heute, wieder schön, ein bisschen mehr Wolken, aber auch weiterhin kein Regen bei 18 bis 23 Grad. Lisa Peck. Helium begleitet euch gleich in diesem frühen Freitagmorgen.
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10: In 10 Minuten ist es 6:30. Guten Morgen.
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0: Na, wie oft habt ihr euren Wecker um 6 Uhr weggedrückt? Es ist 6.23 Uhr, gleich auf Antenne Steiermark. Ah, 9 Minuten snoozen, es ist so geil.
1: Ich werde das niemals verstehen. Da reißt ja nach 9 Minuten wieder außer.
0: Das ist mir wurscht.
1: Und wieder, anstatt dass man gleich ein bisschen später den Wecker stellt, dass man dann da schlafen kann, oder? So ein bisschen länger schläft und mit einem Wecker dann aufsteht.
0: Ja, aber ich habe das Gefühl, dann ich habe es in der Hand noch, wann ich aufstehe. Egal, ein bisschen länger schlafen geht sich für alle Studenten, die ab Montag in Graz oder Leoben studieren, nicht mehr aus. Uni-Alltag geht wieder los.
1: Naja, aber den machen wir leichter für euch. Wir wecken euch pünktlichst auf ohne Snus. Schickt uns euren Namen auf Antenne.at für den Wake-up-Call.
0: Also, hören uns Studenten. 6.23 Uhr.
1: Aber vielleicht die Mama eines Studenten.
0: Ja, genau. Oder ihr habt irgendwie Freunde oder Bekannte, die zum Studieren fangen und sagt, ja, bitte weckt den Harvey auf, weil das ist eine Vollkatastrophe immer. Schaut auf Antenne.at, wir haben die Weckliste online. Und rufen dann am Montag durch.

0: Ein schöner Freitag wartet auf euch. Sonne von Beginn an. Paar Nebelfelder lösen sich auf, 18 bis 23 Grad maximal. Und am Nachmittag ein paar Wolken, aber trocken, auch in der Obersteiermark. Es war gerade 5:30.
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2: Mit Melanie Wenig. Guten Morgen. Offensichtlich wegen tiefstehender Sonne ist gestern ein Unfall in Liezen auf einem Zebrastreifen passiert. Ein Autofahrer wollte auf der Döllacher Straße abbiegen und dürfte eine Fußgängerin am Schutzweg übersehen haben. Das Auto hat die Frau voll erwischt. Sie hat schwere Verletzungen erlitten und musste sofort ins Krankenhaus. Ein Schwammerlsucher ist gestern bei Kapfenberg auf einer Forststraße gestürzt. Der 59-Jährige wurde dabei verletzt. Insgesamt 14 Bergretter aus Kapfenberg und Bruck an der Mur sind im Einsatz gewesen, um den Mann zu retten. Die Rettung hat ihn ins Spital nach Leoben gebracht.
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2: Die Bundesregierung präsentiert heute das viel diskutierte Wasserentnahmeregister. Damit sollen wir viel genauer wissen, wie viel Wasser wir wirklich verbrauchen. Großverbraucher sollen in Zukunft melden müssen, wie viel Wasser sie entnehmen. Das soll helfen, die Trinkwasserversorgung zu sichern. Rund 2/3 des Wassers brauchen Industrie und Gewerbe, 1/4 die Haushalte.
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0: 6:35. Grüß Sie.
3: Bitte aufpassen, A9 Richtung Spielfeld im Bereich der Abfahrt Liebring liegen LKW-Reifenteile auf der Fahrbahn. Sonst wenig los, 0316 80 90 80.
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0: Alle, die es gewohnt sind, hin und wieder angespuckt zu werden, und ich richte jetzt nicht liebe Grüße in Sadomaso-Clubs oder so, sondern es geht um Lamas. Wenn ihr damit vielleicht zu tun habt, bleibt dran. Vielleicht könnt ihr uns in 6 Minuten helfen. Guten Morgen am Freitag.

0: Vier Minuten nach 6:30 auf eurer Antenne Steiermark. Schönen guten Morgen und liebe Grüße nach Stadeck zu dir, Barbara. Guten Morgen. Erzähl, was ist das Problem?
1: Hi, guten Morgen. Das Problem ist, wir hatten zwei Lamas und einer wurde letzte Woche eingeschläfert und jetzt ist einer übergeblieben. Und der ist so traurig und sucht Gesellschaft. Und er braucht aber Gesellschaft von einem anderen Lama.
0: Aha, der soll nicht alleine sein sozusagen.
1: Er darf auch gar nicht alleine sein.
0: Okay.
1: Und man sieht ihm die Traurigkeit schon ein bisschen an und ich habe ihm versprochen, ich werde mich darum kümmern, dass er wieder in eine Herde kommt.
0: Okay. Wie heißt er? Wie heißt das Lama?
1: Das Lama heißt Alon.
0: Okay. Und wir suchen jetzt einen Platz für den Alon.
1: Er ist 17 Jahre, er ist nicht unbedingt jetzt mehr so eine Schönheit, weil er hat mit dem Hals ein paar Probleme, der Nacken ist ein bisschen steif, aber er ist soweit gesund.
0: Naja, pass auf, das wäre gelacht, wenn wir da nicht irgendjemanden in der Antenne Steiermark-Gemeinde finden, der vielleicht Platz noch für euren Alon, für das Lama hat. Es haben alle gehört. Ich hoffe, es meldet sich jemand und schauen wir, was passiert einfach, oder Barbara?
1: Ja, das wäre mega cool, echt. Wenn der Alon wieder in der Herde kommt, ich würde mich so freuen.
0: Gut, Barbara. Passt.
1: Danke. Baba, ciao.
0: Tschüss.
1: Baba.
0: Hat wer Platz für ein Lama? 0316 80 90 80, die Nummer zu uns, Antenne Steiermark. Muntermachern, wir suchen für den Alon einen Platz. Das Lama soll nicht alleine bleiben. 0316 80 90 80. Transport übrigens überhaupt kein Thema, ist alles organisierbar bei der Barbara. 6:55 am Freitag.

0: In 18 Minuten ist es 7. Schönen guten Morgen am Freitag. Hier sind eure Antenne Steiermark Montermacher. Der Freitag wird auch nach dem Nebel sonnig, am Nachmittag über Wolken 18 bis 23 Grad warm. Christi, wie schaut's auf den Straßen aus?
1: Da habt ihr störungsfreie Fahrt. Gut so.
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0: Es ist 13 vor 7, guten Morgen.
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0: 6.51 Uhr, schönen guten Morgen auf Antenne Steiermark. Ganz viele auf dem Weg in die Arbeit, in den Kindergarten oder in die Schule. Wir schicken jetzt ganz liebe Grüße in ein einziges Auto, und zwar zu Mama Alexandra und ihrem Noah aus Eckersdorf bei Graz. Die beiden sitzen gerade im Auto und feiern heute was ganz Besonderes. Noah wird heute erzählen.
1: Lieber Noah, wir sollen dir alles Gute von Mama, Papa, deinen Brüdern Luca, Kian und auch von Christian ausrichten. Heute ist dein Tag, feier schön. Und natürlich auch allen anderen steirischen Geburtstagskindern wünschen wir nur das Beste.
0: Noah, hier ist dein Lieblingshit, Billie Jean, Michael Jackson.

0: langsam, ganz langsam und gemütlich kommt die Sonne raus. Schönen guten Morgen am Freitag um 6.55 Uhr. Nach dem Nebel wird sie dann überall scheinen. 18 bis 23 Grad maximal am Thermometer. Das freut uns sehr. Und am Nachmittag kommen ein paar Wolken dazu. Die werden in der Obersteiermark ein bisschen dichter sein, aber auch hier soll es trocken bleiben.
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2: Mit Melanie Wenig. Guten Morgen. Einbrecher haben jetzt, wenn die Tage immer kürzer werden, wieder Hochsaison. Jedes Jahr im Herbst werden die Einbrüche in der Steiermark zu dieser Zeit schlagartig mehr. Zum besten Schutz gegen Einbrüche zählen etwa Lichter mit Zeitschaltuhren oder festgeschlossene Fenster und Türen, sagt

0: Polizeisprecher Sabri Yorgun, wenn es trotzdem mal passiert, helfe auch eine Inventarliste.
1: Die meisten Geräte zum Beispiel haben eine Nummer, mit der die Polizei danach fahnden kann, und deswegen können wir nur bitten, diese zu notieren und eigenes Eigentumsverzeichnis anzulegen oder Schmuck und Kunst- und Kulturgegenstände und dergleichen einfach zu fotografieren, um danach auch zu wissen, was hatte man zu Hause, und uns die Arbeit zu erleichtern, wenn wir danach fahnden, dass wir auch eine Nummer und dergleichen haben.
0: Österreich ist übrigens EU-weit das Land, in dem im Verhältnis zur Einwohnerzahl am meisten eingebrochen wird, zeigen Zahlen der Statistikbehörde Eurostat.
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0: Österreichs Fußballnationalteam ist in der Nations League weiter ungeschlagen. Die Mannschaft von Ralf Rangnick hat am Abend nach einem 0:2 Pausenrückstand in Irland noch ein 2:2 Remis geholt. In der Gruppe B3 liegt Österreich zur Halbzeit nun mit 7 Zählern, 3 vor dem Kosovo und Irland. Zum Abschluss des ersten Nations League-Teils wartet am Sonntag auswärts der Kosovo. Großbritannien kämpft seit Jahren mit überfüllten Gefängnissen. Die Regierung hat nun erneut etliche Insassen in England und Wales vorzeitig entlassen, die ein Drittel ihrer Strafe verbüßt haben. Zuvor waren die Regeln dafür schärfer. Kritik kommt von Opferschutzorganisationen, da auch Häftlinge, die wegen häuslicher Gewalt einsitzen, entlassen werden können. Ausgenommen sind jene, die etwa wegen Totschlags verurteilt wurden. Und in Rekordzeit hat eine US-Raumkapsel die internationale Raumstation ISS erreicht. Nur 7 Stunden und 55 Minuten nach dem Start hat die Dragon vom privaten Raumfahrtunternehmen SpaceX an der ISS angedockt. Die Gruppe von 4 Astronauten war vom Weltraumbahnhof Cape Canaveral in Florida gestartet.
3: In 2 Minuten ist es 7.
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3: Also wenn die Erinnerung ums Eck kommt, dann dauert es wirklich nicht mehr lange. Ja. Schönen guten Morgen am 2. Oktober. Chrissy, was ist los?
5: Da hat es leider gekracht. Auto gegen LKW auf der A9 im Baustellenbereich vor dem Tunnel Gradkorn Nord Richtung Spielfeld. Der defekte LKW blockiert jetzt eine von den beiden freien Spuren. Danke an Straßenchecker Alex fürs Melden. Da bitte Vorsicht. Asfinag ist schon unterwegs.
3: 0316 80 90 80, die Telefonnummer für eure Verkehrs- und Blitzinfos. Schönen Start in diesen Freitag, den 2. Oktober, mit uns Antenne Steiermark Muntermachern, Chrissy Klug und Thomas Axmann.
5: Guten Morgen.
3: Nicht schrecken, morgen Mittag Zivilschutzprobealarm, also alle 3 Sirenenmöglichkeiten werden durchheulen. Was für wo, also was für was steht, könnt ihr gerne mal auf Antenne.at nachschauen. AT-Alert wird auch aktiviert, also alle Handys werden laut aufschreien, und wir hoffen für euch, dass das nicht zu einem ungünstigen Zeitpunkt kommt, um 12 Uhr zu Mittag.
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Alle Gamlitzer und Eibiswaller sind dieses Wochenende bei ihrem persönlichen Weinlesefest im Ort. Und noch ein paar Steirer mehr aus der Erfahrung. Schönen guten Morgen, hier sind die Antenne Steiermark Muntermacher um 6 Minuten nach 7 am Freitag. Was ist denn sonst

0: so los im Steirerland?
1: Auf der Grazer Herbstmesse wird sich's auch wieder abspielen bis Sonntag. Das Wetter passt ja perfekt. Am Sonntag ist Erntedank und Winzerfest in Hartberg und auch der Lannacher Franziskusmarkt. Beides startet ab 10.
0: Auf welche Veranstaltung freut ihr euch am Wochenende? Was für Festl macht euer Feuerwehr im Ort? Bitte ruft uns gerne an und sagt Bescheid. So als Inspiration dann für alle an diesem Wochenende, weil Wetter Premium. 0316 80 90 80. Ruft uns einfach an und erzählt uns, was eine Veranstaltung bei euch in der Nähe ist.

0: 12 nach 7, Antenne Steiermark-Hörerin Barbara Stadeck hat ein Lama noch, den Alon.
1: Man sieht ihm die Traurigkeit schon ein bisschen an und ich habe ihm versprochen, ich werde mich darum kümmern, dass er wieder in eine Herde kommt.
0: Ja, und da helfen wir heute Morgen. 0316 80 90 80. Wo ist Platz für Alon?
2: Guten Morgen, Denise aus Heiligen Kreuz.
0: Hallo Denise.
2: Ich habe gerade den Bericht gehört wegen dem Lama, also die Dame, die da angerufen hat.
0: Ja.
2: Ich weiß, dass es bei uns in Heiligen Kreuz jemanden gibt, der Lamas hat.
0: Okay.
2: Die kennen nämlich ab und zu mit der Schule spazieren,
0: ja, okay.
2: In der Volksschule.
0: Denise, das finden wir raus. Danke dir vielmals.
2: Bitte, gern.
0: Danke, schönen Tag, Baba. Danke fürs Helfen. Und wenn ihr auch eine Idee habt, wo Alon, das Lama, Platz findet, 0316 80 90 80, die Telefonnummer zu uns. Das ist übrigens auch die Nummer, die ihr bitte wählt, wenn ihr Verkehrs- oder Blitzinfos habt. Chrissy.
3: Ach, da hat sich der Stau leider schnell aufgebaut nach dem Unfall auf der A9 Pyrenautobahn Richtung Spielfeld. Auto gegen LKW in der Baustelle vor dem Tunnel Gradkorn Nord. Deshalb ist da jetzt nur eine Spur frei, nicht so günstig. Ihr verliert aktuell schon 15 Minuten. Und eine Meldung haben wir für Karlsdorf, wenn ihr Richtung Zettling unterwegs seid. Vor der Auffahrt auf die A9 steht ein Kleintransporter und der verliert Treibstoff. 0316 80 90 80. Gute und sichere Fahrt.
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7: Wenn Sie Ihre Glasfenster reinigen, verwenden Sie Geschirrspülmittel und bei Kalkflecken können Sie auch etwas Essig nehmen. Ihre Eileen Sorowki von der

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7: 10 Minuten nach, dann ist es 7:30.
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Morgen, 12 Uhr zum Mittag, gerade beim Einkaufen, wo viele Leute sind oder vielleicht bei einer Urkundenverleihung, wo es ganz ruhig ist und dann auf einmal... Ja, dieses Geräusch ist wirklich grausam, gell? AT-Alert. Und dann ist ja auch noch Sirenenprobe morgen. Alle drei Signale werden zu hören sein. Was bedeutet, lest ihr gerne nach auf Antenne.at. Also nicht vergessen, morgen ist...

0: Sonne schon draußen? Schönen guten Morgen am Freitag. Es ist 7.25 Uhr. Sie wird kommen nach dem Nebel und dann wird sie scheinen. 18 bis 23 Grad gehen sich aus. Am Nachmittag ein paar Wolken. In der Obersteiermark werden die ein bisschen dichter sein, aber auch da soll es trocken bleiben.
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3: Mit Melanie Wenig, guten Morgen. Offensichtlich wegen tiefstehender Sonne ist gestern ein Unfall in Liezen auf einem Zebrastreifen passiert. Ein Autofahrer wollte auf der Döllacher Straße abbiegen und dürfte eine Fußgängerin am Schutzweg übersehen haben. Das Auto hat die Frau voll erwischt. Sie hat schwere Verletzungen erlitten und musste sofort ins Krankenhaus. St. Lambrecht darf sich künftig Luftkurort St. Lambrecht-Gräbenzen nennen. Das Land hat gestern beschlossen, dass die gesamte Gemeinde nun als Kurbezirk gilt. Um ein Luftkurort zu sein, muss eine Gemeinde strenge Kriterien zur Luftqualität erfüllen. Außerdem müssen viele Grünflächen, Wanderwege und Ausflugsmöglichkeiten vorhanden sein. Auch Ruhe und möglichst wenig Durchzugsverkehr spielen da eine Rolle.
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3: Die Arbeitslosenzahlen in Österreich sind nach wie vor

0: im Steigen. Das haben die neuen Daten vom September gestern gezeigt. Geflüchtete könnten einen wesentlichen Beitrag leisten, um auch den Fachkräftemangel teils auszugleichen. So eine Studie kürzlich von Forba. AMS-Chef Johannes Kropf weiß, dass hier Potenzial verloren geht. Viele würden Know-how mitbringen, das hier nicht genützt wird, weil unter anderem der Zugang zum Arbeitsmarkt teils zu streng geregelt sei.
1: Danke, Melli. 7:35, Antenne Steiermark Verkehrsupdate. Chrissy.
2: Fast eine halbe Stunde Zeitverlust jetzt schon auf dem Weg in die Arbeit, wenn ihr auf der A9 Pyrenautobahn Richtung Spielfeld fahrt. Durch einen Unfall vor Gradkorn Nord, ein LKW blockiert eine von den beiden Spuren in der Baustelle. Und da ist er schon.
3: Der erste Blitzer des Tages.
4: Ja, hallo Martin, ist das. Ich hätte einen Blitzer für euch.
2: Ja, gerne.
4: Und zwar in Graz, in der Lagergasse, genau bei einem Bahnübergang.
2: Super, danke, schönen Tag.
4: Danke schön.
2: Ciao, Baba, 0316 80 90 80, die Nummer für weitere Infos. Dankeschön.
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0: 7:35 Uhr, Antenne Steiermark hier am Freitag. Schönen guten Morgen. Wir haben letzte Stunde mit der Barbara aus Stadeck telefoniert. Die hat ein Lama, ist leider übrig geblieben, alleine, den Alon, und jetzt sucht sie einen Platz in einer Herde für ihn. Wenn ihr Ideen habt, bitte gerne 0316 80 90 80. Vielleicht kann die Antenne Steiermark Familie helfen.
1: Hallo, guten Morgen, das ist die Heidelricke.
2: Hi.
1: Ich habe gerade euren Gesuch für den Alon gehört.
2: Ja.
1: Ich habe zwar selber keinen Platz, aber ich hätte einen guten Tipp für die Barbara.
2: Okay, sag mal.
1: Und zwar gibt es in Schillingsdorf den Alpaka-Hof Schöckelblick.
2: Ja.
1: Das ist ein Riesenhof, ich glaube, die haben über 100 Tiere, Alpakas und Lamas bunt gemischt. Ein ganz liebevoll geführter Hof, da wird wirklich gut geschaut auf die Tiere. Vielleicht möchten sie dort anfragen, ob ein Platz wäre für den Abend.
0: Cool, danke für die Idee, da werden wir gleich mal nachtelefonieren.
1: Thomas, einen schönen Tag.
0: Ebenfalls, Baba, ciao. Danke vielmals. Das machen wir dann gleich.
3: Leonie, Remedy.

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0: Aber cool ist es. Shania Twain, Man, I Feel Like a Woman. Es ist 7:30.

0: kann man die Cowboystiefel und das Pferd fast riechen. Bei Shania Twain, Man, I Feel Like a Woman. Guten Morgen, es ist 19 vor 8. Hier ist euer Info-Update zum Start in diesen Freitag auf Antenne Steiermark. Wetter und Verkehr, Chrissy.
1: 20 Minuten eurer kostbaren Zeit lasst ihr im Frühverkehr liegen auf der A9 Richtung Spielfeld. Nach einem Unfall in der Baustelle vor Gradkorn Nord, die rechte Spur ist jetzt zu. Ihr könnt über die B67 und Gradkorn ausweichen. Eine Straßencheckerin meldet sich aus Graz. Guten Morgen.
2: Hallo, Carina da. Ich wollte nur Bescheid sagen, in der Wiener Straße stadteinwärts, beim Autohaus Kindermann, das ist kurz nach dem Center Nord, da machen sie Polizeikontrolle.
1: Oh. Alles klar, danke Carina. Und wir bleiben in Graz, da wird auch noch in der Lagergasse beim Bahnübergang geblitzt.
0: Sonne kommt heute überall raus, 18 bis 23 Grad.

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24: 13 vor 8.
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0: eine letzte Grillerei bei Freunden oder ein Feuerwehrfest oder vielleicht macht ihr was anderes. Sagt einfach Bescheid unter 0316 80 90 80. Was ist los am Wochenende?
1: Hallo, ich bin die Hanna und ich wollte sagen, wegen den Veranstaltungen, was ich gerade gesagt habe, in Hartberg ist es ein Oktoberfest.
0: Stimmt, nur mal dieses Wochenende. Antenne Steiermark hier am Freitag. Gleich 9

0: Sonne wird es heute geben für alle steirischen Gemeinden. Am Nachmittag ein paar Wolken, die in Oberstein ein bisschen dichter sein können. 18 bis 23 Grad. Regen aber heute keiner. Und auch am Wochenende nicht. Es scheint das ganze Wochenende über die Sonne. Temperaturen bleiben gleich. Es ist 5 vor 8.
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2: Mit Melanie Wenig. Guten Morgen. Im Herbst, wenn die Tageslänge rasant abnimmt, beginnt in der Steiermark die Hochsaison für Einbrecher. Und damit steht unser Bundesland nicht alleine da. In keinem anderen EU-Land wird, gemessen an der Einwohnerzahl, so oft eingebrochen wie in Österreich. Dabei gibt es durchaus Mittel und Wege, sein Zuhause zu schützen, sagt Polizeisprecher Sabri Jorgun.
3: Man sollte das Objekt immer bewohnt sichtbar machen, ganz egal ob am späten Nachmittag oder in den Abendstunden. Das heißt, da kann man Zeitschaltuhren verwenden, zum Beispiel, die in unregelmäßigen Intervallen ein- und ausgehen. Und wenn man mal länger nicht zu Hause sein sollte, dann sollte man Freunde, Nachbarn oder dergleichen bitten, eben auch Postkästen und so weiter auszuleeren.
2: Wichtig ist auch, nicht auf öffentlichen Social-Media-Kanälen zu posten, dass man auf Urlaub ist. Einbrecher schauen sich gerne im Netz nach einfachen Zielen um.
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2: Die Arbeitslosenzahlen in Österreich sind nach wie vor am Steigen. Das haben die neuen Daten vom September gestern gezeigt. Geflüchtete könnten einen wesentlichen Beitrag leisten, um auch den Fachkräftemangel teils auszugleichen. So eine Studie erst kürzlich von Forba. AMS-Chef Johannes Kopf sagt, dass hier Potenzial verloren geht. Viele würden Know-how mitbringen, das hier nicht genützt wird, weil unter anderem der Zugang zum Arbeitsmarkt teils zu streng geregelt ist. In der Straße von Hormus soll ein Tanker beschossen worden sein. Ein Feuer ist ausgebrochen, heißt es von der britischen Behörde für Sicherheit in der Schifffahrt. Die Besatzung des Schiffes konnte sich in Sicherheit bringen. Genaue Infos über Schäden und Auswirkungen für die Umwelt gibt es noch nicht. Niemand hat den Angriff bisher für sich reklamiert. Im Konflikt mit den USA blockiert der Iran die Meerenge, indem er Schiffe angreift. Auch das US-Militär hat zivile iranische Schiffe attackiert. Und ein besonderes Naturphänomen ist derzeit in der Atacama-Wüste zu beobachten. Eine richtige Blütenpracht sprießt momentan an einem der trockensten Orte der Erde. Ursache für die kuriose Situation ist das Wetterphänomen El Niño. Der viele Regen sorgt dafür, dass auf 17.000 Quadratkilometern jetzt rund 200 verschiedene Pflanzen wachsen.
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0: Um 2 vor 8. Chrissy.
4: Zwei Blitzer haben wir in Graz, Lagergasse beim Bahnübergang und in der Wiener Straße stadteinwärts kurz nach dem Shopping Nord. Alle Staus, alle Blitzer direkt an uns 0316 80 90 80.
0: Gute Fahrt.
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0: Ja, und mit euch ist noch viel besser aufstehen. Danke, dass ihr immer so fleißig bei uns anruft zu allen möglichen Themen. Die Saga der Woche, die hören wir uns gleich gemeinsam an. Nach Avicii und davor atmen wir nur noch tief ein und aus. Mit den Imagine Dragons. Radioactive. Sagen wir euch auch sehr, sehr, sehr gerne. Es ist gleich 8 am Montag. Guten Morgen.
8: Es ist Freitag, nicht Montag. Du sagst da nichts.
4: Ich hab das nicht zugehört.
8: Ja, danke für
4: Freitag!
8: Danke für nichts.

0: 4 nach 8. 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
1: Weniger Lebensmittel in den Mist schmeißen, darüber haben wir Anfang der Woche mit euch diskutiert. Wie macht ihr das? Was tut ihr da? Vielen Dank nochmal für eure Ideen von nicht hungrig einkaufen gehen bis zu einfach alles verkochen. Da war wirklich total viel dabei und Antenne Steiermark-Hörer Christian hat dann wohl den besten Tipp gegen Lebensmittelverschwendung gehabt bei uns in der Sendung.
2: Macht Kinder, schaut, dass Kinder habt, dann bleibt sowieso nichts über da. Weißt du, sagen, das dürft ihr nicht essen, am nächsten Tag ist es weg.
1: Und ein bisschen weniger freundlich war die Stimmung dann gestern zum Start der Spritpreisbremse. Rund 10 Cent auf den Liter weniger. Nur hat es halt einfach keiner gemerkt, weil die Bremse erst auf den frisch eingelagerten Treibstoff von den Tankstellen trifft. Das heißt, erst wenn die neu einkaufen, dann greift die Spritpreisbremse. Antenne Steiermark-Hörer Julian haben wir getroffen an einer Tankstelle gestern.
3: Ich nehme es einfach eh, das hilft eh nichts. Das sind nur meine Nerven, das man kostet, wenn ich mich aufreg.
1: Ja, der Mario war da ein bisschen deutlicher.
4: Also ich kann jedes Mal durchdrehen.
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0: 2080.
1: Auch heute wieder Sonne dabei, 18 bis 23 Grad, am Nachmittag ein bisschen mehr Wolken, aber trocken. Und das Wochenende, Temperaturen bleiben gleich, Sonne von früh bis spät.
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17: 17 Minuten nach 8, guten Morgen.

0: Guten Morgen auf Antenne Steiermark. Es ist 18 Minuten nach 8 am Freitag.
1: Ja, hallo, selbst Janis spricht da. Hey. Eine Frage, habt ihr Platzl für das Alpaka?
0: Ist
1: ein
0: Lama. Alon das Lama.
1: Ein Lama, ich verstehe, Alpaka.
0: Achso, nein. Okay. Du, nein, haben wir noch nicht. Wir sammeln jetzt gerade Ideen, weil die Barbara, der ist der Alon übrig geblieben und der soll nicht alleine bleiben, er soll in einer Herde sein. Und deswegen suchen wir in der Steiermark nach Möglichkeiten, dass wir den Alon unterbringen irgendwo.
1: Wenn dann mein Bruder, wir haben ein Schaf und ein Schweindl in der Holz auf der Wiesn.
0: Okay,
1: und
0: ja.
1: Ich weiß nicht, ob es dazu passen würde, das muss ich mir dann sagen. Kann ich da eine Telefonnummer haben oder darf man den nicht weitergeben? Oder?
0: Ja, weißt du was, Johannes? Gib uns einfach uns deine und wir geben sie dann der Barbara weiter und dann macht euch das aus. Aber danke vielmals und wenn ihr noch eine Idee habt, wo wir den Alon unterbringen könnten, dann sagt uns bitte Bescheid unter 0316 80 90 80.
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0: wisst ihr noch, wir haben ja einfach Anfang der Woche über diesen Pokémon-Wahnsinn gesprochen, über den Hype von den Sammelkarten. In der Landeshauptstadt vor dem Center West campieren erwachsene Menschen, um Sammelkarten kaufen zu können, wenn die Geschäfte aufsperren. Lauschig warm ist es für euch jetzt nicht bei 7 Grad, aber die Sonne kommt raus. Einen wunderschönen. Die müssen jetzt nur eine halbe Stunde warten, oder?
1: Ja.
0: Das ist eine Riesenschlange.
1: Das ist eine Riesenschlange, hauptsächlich Männer, glaube ich, Ü30, was wir so mitbekommen haben. Ja, aber vielleicht ist diese eine wertvolle Karte dabei, gell?
0: Ich finde das super, dass ihr das macht. Bitte bleibt dem Sammelwahnsinn treu. Mhm. Heute Sonne, Wochenende Sonne, 18 bis 23 Grad. In 5 Minuten ist 8:30.
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3: Mit Melanie Wenig. Guten Morgen. Im Herbst, wenn die Tageslänge rasant abnimmt, beginnt in der Steiermark die Hochsaison für Einbrecher. Und damit steht unser Bundesland nicht alleine da. In keinem anderen EU-Land wird, gemessen an der Einwohnerzahl, so oft eingebrochen wie in Österreich. Polizeisprecher Sabri Jorgun empfiehlt für die Lichter Zeitschaltuhren, wer länger verreist, sollte Nachbarn bitten, Postkästen auszuleeren. Wichtig sei auch, nicht auf öffentlichen Social-Media-Kanälen zu posten, dass man auf Urlaub ist. St. Lamprecht darf sich künftig Luftkurort St. Lamprecht-Gribenzen nennen. Das Land hat gestern beschlossen, dass die gesamte Gemeinde nun als Kurbezirk gilt. Um ein Luftkurort zu sein, muss eine Gemeinde strenge Kriterien zur Luftqualität erfüllen. Außerdem müssen viele Grünflächen, Wanderwege und Ausflugsmöglichkeiten vorhanden sein. Auch Ruhe und möglichst wenig Durchzugsverkehr spielen da eine Rolle.
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1: Die Bundesregierung präsentiert heute das viel diskutierte Wasserentnahmeregister. Damit sollen wir viel genauer wissen, wie viel Wasser wir wirklich verbrauchen. Großverbraucher sollen in Zukunft melden müssen, wie viel Wasser sie entnehmen. Das soll helfen, die Trinkwasserversorgung zu sichern. Rund 2/3 des Wassers brauchen Industrie und Gewerbe, 1/4 die Haushalte.
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2: Gleich 9:02. Chrissy.
3: Die Nummer zu uns für all eure Verkehrsinfos, egal ob Unfall, Stau, Blitzer, ist 0316 80 90 80. Momentan läuft's gut.
2: Gute Fahrt.
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0: ärgert sie am meisten?
1: 0316 80 90 80, die Telefonnummer zu uns, Antenne Steiermark Mund machen. Guten Morgen, es ist 3:30 nach 9 am Freitag.
2: Ja, Marion ist dran, hallo.
1: Hi.
2: Ich rufe bei den Veranstaltungen am Wochenende an.
1: Hast du was?
2: Zweites Dobler Herbstfest.
1: Ja, voll cool. Du, sag, wer, wo, was, alle Infos bitte, rät's raus.
2: Veranstaltungen, das in der Mehrzweckhalle.
1: Ja?
2: Morgen ab 11 Uhr und es gibt einen Kinder- und Kleidertausch und einen Kinderflohmarkt.
1: Ja, super. Danke für die Info. Für die Info in Dobel. Wenn ihr auch was habt, 0316 80 90 80. Veranstaltungen am Wochenende.

0: Es ist schon 8.40 Uhr. Guten Morgen. Hier sind eure Antenne Steiermark Muntermacher Chrissy Klug und Thomas Axmann.
1: Viele sind schon in der Arbeit. Das ist gut so. Das merken wir auch auf den Straßen. Deshalb weniger los. Habt ihr was entdeckt? 0316 80 90 80.
0: Gute Fahrt. Bei langsam kommt die Sonne raus, Wetter. Und sie wird auch heute wieder überall scheinen. 18 bis 23 Grad. Am Nachmittag aber Wolken mehr. Aber trocken bleibt's. Und das Wochenende auch weiterhin sonnig.
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19: 15 Minuten noch bis 9. Schönen guten Morgen.
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0: Antenne Steiermark hier am Freitag. Schönen guten Morgen um gleich 8.48 Uhr. Der Alon ist ein Lama bei Antenne Steiermark, Hörerin Barbara in Stadtdeck. Nur ist alleine, leider Gottes alleine übrig geblieben.
1: Man sieht ihm die Traurigkeit schon ein bisschen an und ich habe ihm versprochen, ich werde mich darum kümmern, dass er wieder in eine Herde kommt.
0: Ja, und wir helfen hier heute Morgen sehr, sehr gerne und suchen einen Platz. Habt ihr eine Idee, dann sagt es uns bitte schon unter 0316 80 90 80.
2: Ja, guten Morgen, Lechner, Stralek. Ich rufe an wegen dem Lama, wegen dem Aaron. Ich tät den aufnehmen. Ich hab einen schönen Streichelzoo, da hätte er Kollegen und Sachen dabei. Also für mich war das kein Problem.
0: Echt jetzt?
2: Ja, ich meine, wir sollten mal schauen, wie wir uns da einigen oder wenn mich der Besitzer mal kurz anrufen könnte oder so.
0: Das machen wir so, ja.
2: Ja, genau. Ja. So machen wir das, ganz cool. Weißt du, ich hab ein Hotel da in der Nähe von Stralek, gell?
0: Okay, wie heißt das?
2: Augenblick in Stralek.
0: Okay.
2: Und da habe ich einen tollen Streichelzoo dabei mit Alpakas, Esel, Ziegen, Walliser und alles Mögliche, gell? Also da hätte er sicher einen tollen Platz.
0: Vielen, vielen Dank, Platz gefunden. Danke dir vielmals, liebe Grüße nach Stralek.
2: Super, gerne, danke, Baba, ciao für dich.
0: Ciao, Baba, siehst du's? Haben wir schon Platz gefunden, wenn ihr auch mal Hilfe braucht. 0316 80 90 80.

0: Schönes Wetter erwartet uns heute. 18 bis 23 Grad, Sonne am Nachmittag, ein paar mehr Wolken, aber auch heute Nachmittag noch trocken und das Wochenende auch sonnig. 18 bis 23, 18 bis 24 Grad.
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0: 5 von 9.
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3: Mit Melanie Wenig. Guten Morgen. Einbrecher haben jetzt, wenn die Tage immer kürzer werden, wieder Hochsaison. Jedes Jahr im Herbst werden die Einbrüche in der Steiermark zu dieser Zeit schlagartig mehr. Zum besten Schutz gegen Einbrüche zählen etwa Lichter mit Zeitschaltuhren oder festgeschlossene Fenster und Türen, sagt Polizeisprecher Sabri Jorgun. Wenn's trotzdem mal passiert, helfe auch eine Inventarliste.
4: Die meisten Geräte zum Beispiel haben eine Nummer, mit der die Polizei danach fahnden kann und deswegen können wir nur bitten, diese zu notieren und eigenes Eigentumsverzeichnis anzulegen oder Schmuck und Kunst- und Kulturgegenstände und dergleichen einfach zu fotografieren, um danach auch zu wissen, was hatte man zu Hause und uns die Arbeit zu erleichtern, wenn wir danach fahnden, dass wir auch eine Nummer und dergleichen haben.
3: Österreich ist übrigens EU-weit das Land, in dem im Verhältnis zur Einwohnerzahl am meisten eingebrochen wird, zeigen Zahlen der Statistikbehörde Eurostat.
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3: In Österreich ist es immer noch zu trocken. Das hat Folgen für die Ernte, die Wasserkraft und das Grundwasser. Um die Wasserversorgung zu sichern, will die Regierung heute ein lange gefordertes Wasserentnahmeregister präsentieren. Damit soll klar sein, wie viel Wasser etwa große Unternehmen verbrauchen, inklusive Meldepflicht, wenn größere Wassermengen gebraucht werden, um besser planen und vorsorgen zu können. Eine fehlgeschlagene Hinrichtung in den USA heizt jetzt Diskussionen um die Todesstrafe neu an. Eine Mörderin hat 2 Giftspritzen überlebt. Jetzt wird sie in kritischem Zustand im Krankenhaus behandelt. Ihr Anwalt spricht von vielen Pannen bei der versuchten Hinrichtung und fordert jetzt stattdessen eine lebenslange Haft. Und der Formel-1-Zirkus macht dieses Wochenende in Malaysia Station. Im ersten freien Training hat Red Bull aufgezeigt, Max Verstappen war schnellster, sein Teamkollege Isaac Achar hat hinter Mercedes-Fahrer George Russell Platz

0: Bahrain belegt. Der Kurs nahe der Hauptstadt Kuala Lumpur ist dieses Jahr Ersatz für Bahrain.
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2: Um 8:53.
3: Grüße.
4: Da sind wir schnell durch. Grünes Licht aus der Antenne Starmark Verkehrsredaktion 0316 80 90 80.
2: Und jetzt auf in den Antenne Starmark Vormittag mit euren Lieblingshits. Julien Le Play mit seinem ersten Hit Mr. Spielberg ist gleich für euch da.

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0: Wochenende in der Steiermark los ist, ihr ruft uns an und sagt einfach, hey, das und das hätten wir. Und wir sagen es gern weiter. Und den spielen wir sehr, sehr gern.
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0: Schönen Freitagvormittag, 18 nach 9. Blue All Rise. Right.

0: Morgen, erster Skigach. Geht dann eine Veranstaltungstipp für euch für den Samstag, 3. Oktober, Rocktober in Kriegach mit Graureif und Bradelfetten. Veranstaltungszentrum am Parkplatz wird ein Riesenzelt aufgebaut.
1: Ernst, cool. Schön, dass du angerufen hast unter 0316 80 90 80. Machen wir immer am Freitag und schauen, was so am Wochenende

0: Antenne Steiermark hier am Freitagvormittag. Sonne ist jetzt schon überall draußen. Wenn nicht, dann bitte habt Geduld, sie wird noch kommen. Am Nachmittag kommen ein paar Wolken dazu, aber trocken wird es bleiben bei 19 bis 23, 24 Grad. Und das ganze Wochenende übrigens auch Sonne und die Temperaturen, die bleiben ganz gleich.
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2: Mit Melanie Wenig. Guten Morgen. Ein Schwammelsucher ist gestern bei Kapfenberg auf einer Forststraße gestürzt. Der 59-Jährige wurde dabei verletzt. Insgesamt 14 Bergretter aus Kapfenberg und Bruck an der Mur sind im Einsatz gewesen, um den Mann zu retten. Die Rettung hat ihn ins Spital nach Leoben gebracht. St. Lambrecht darf sich künftig Luftkurort St. Lambrecht-Gräbenzen nennen. Das Land hat gestern beschlossen, dass die gesamte Gemeinde nun als Kurbezirk gilt. Um ein Luftkurort zu sein, muss eine Gemeinde strenge Kriterien zur Luftqualität erfüllen. Außerdem müssen viele Grünflächen, Wanderwege und Ausflugsmöglichkeiten vorhanden sein. Auch Ruhe und möglichst wenig Durchzugsverkehr spielen da eine Rolle.
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2: Der heurige Sommer war extrem trocken und auch der heißeste Sommer der Messgeschichte. Die Agentur für Gesundheit und Ernährungssicherheit schätzt heute, dass durch die Hitze knapp 1000 Menschen heuer gestorben sind. Nach wie vor ist es auch zu trocken, mit Folgen für die Ernte und das Grundwasser. Die Regierung stellt aktuell den Entwurf für ein Wasserentnahmeregister vor, das dazu beitragen soll, die Wasserversorgung zu sichern.
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0: 9.26 Uhr, Chrissy.
4: Hier ist die Nummer 0316 80 90 80 für all eure Verkehrsinfos. Ich wünsche euch gute Fahrt.
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0: Viertel halb zehn. Schönen Vormittag mit Antenne Steiermark und euren Muntermachern. Vielen Dank übrigens für eure Unterstützung heute Morgen für das Lama Alon, einen Platz zu finden, weil er bei der Barbara in Stadeck leider alleine übrig geblieben ist.
1: Man sieht ihm die Traurigkeit schon ein bisschen an und ich habe ihm versprochen, ich werde mich darum kümmern, dass er wieder in eine Herde kommt.
0: Ja, und bei diesem Versprechen haben wir heute ein bisschen nachgeholfen. Und Barbara, wir haben nicht nur einen Platz für den Alon, du kannst sogar auswählen.
2: Ist das wahr? Nein, ehrlich?
0: Ja. Es haben sich gleich ein paar Leute gemeldet und wir haben inzwischen drei Plätze und du kannst das wirklich aussuchen. Also du kannst mit allen in Kontakt treten und kannst dann aussuchen, wo euer Lama hinkommt und seinen Abend verbringen darf.
2: Ihr seid ein Traum. Ja, super. Ja. Ihr seid großartig. Ja, danke.
0: Haben wir sehr gerne gemacht. Schönes Wochenende.
2: Tschüssi. Baba. Danke. Ciao.
0: Danke natürlich auch an euch für die Hilfe, die Antenne Steiermark Community, auf die ist halt Verlass. Schönes Wochenende und ich bin gespannt, wo der Alon hinkommt.

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1: So verwöhnt von der Sonne wie in den letzten beiden Tagen werden wir heute nicht mehr. Es sind deutlich mehr Wolken am Himmel unterwegs. Trotzdem geht sich nochmal bis zu 24 Grad aus. Morgen wird es dann ein sehr sonniger Samstag. Auch am Sonntag gehen sich einige Sonnenstunden aus und an beiden Tagen bekommen wir maximal 24 Grad. 9:55 ist es.
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2: Mit Melanie Wenig. Schotter statt Wasser. Das trockene Jahr macht sich auch am grünen See in Tragös, St. Katharein, bemerkbar. Der See ist eigentlich für sein besonders klares Wasser bekannt, doch davon ist derzeit keine Spur. Das Naturjuwel ist wieder komplett ausgetrocknet. Etwas Ähnliches ist bereits im Vorjahr passiert. Nach einem schneearmen Winter ist der See im April zum ersten Mal seit 60 Jahren ganz ausgetrocknet. Erst im Mai ist das Wasser dann langsam wieder zurückgekommen.
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2: Nach dem Einbruch in ein Innsbrucker Waffengeschäft läuft eine Großfahndung nach den unbekannten Tätern in Deutschland. In dem Geschäft wurden Vitrinen eingeschlagen. Ob auch Waffen gestohlen wurden, ist aber unklar. Die Täter sind mit einem Auto nach Bayern geflüchtet, hatten einen Unfall und sind zu Fuß weiter geflüchtet. Es ist nicht auszuschließen, dass sie bewaffnet sind, warnt die Polizei. Der heurige Sommer war extrem trocken und auch der heißeste Sommer der Messgeschichte. Die Agentur für Gesundheit und Ernährungssicherheit schätzt heute, dass durch die Hitze knapp 1000 Menschen heuer gestorben sind. Nach wie vor ist es auch zu trocken, mit Folgen für die Ernte und das Grundwasser. Die Regierung stellt aktuell den Entwurf für ein Wasserentnahmeregister vor, das dazu beitragen soll, die Wasserversorgung zu sichern. Die Aufregung war groß. Eine künstliche Intelligenz von ChatGPT-Entwickler OpenAI hat bekanntlich selbstständig Computer einer anderen KI-Firma gehackt. OpenAI hat nun 3 Mitarbeiter entlassen. Sie hätten gegen interne Regeln zum Umgang mit vertraulichen Informationen verstoßen, heißt es. Nach einem neuen Zwischenfall hat die Firma zuletzt auch das Training der leistungsstärksten KI vorerst gestoppt.
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1: Da gibt's gleich 2 defekte LKW auf der A9 Richtung Spielfeld. Einer bei Lebring und der andere kurz vor Leibnitz. Da liegen auch einige Reifenteile auf der Fahrbahn. Die Aswenag ist da schon informiert.
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1: Die wünsche ich euch auch, und falls ihr noch was entdeckt habt, bitte anrufen 0316 80 90 80.
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1: Wenn heute besonders viel auf der To-Do-Liste steht und ihr so gar nicht wisst, wie sich das alles ausgehen soll, tief durchatmen. Wir machen das wie Volkshilfe. Einfach Schritt für Schritt.

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Schönen Freitagvormittag, Antenne Steiermark ist da. Wir sind auf der A9 der Pyrenautobahn Richtung Spielfeld. Da steht einmal ein defekter LKW bei Liebring und der nächste dann kurz vor Leibniz. Da liegen auch einige Reifenteile auf der Fahrbahn. Alle Staus, Blitzer, Verkehrsinfos gibt's auch jederzeit bei uns im Web und in der App für euch. Ich wünsche euch eine gute Fahrt. Am Montag geht das neue Unisemester los und wir schauen, dass ihr pünktlich zur Vorlesung kommt. Wir kümmern uns um den Wake-up-Call und wecken euch Montag in der Früh auf. Ihr könnt euch da auf antenne.at anmelden. Gerne einfach selber, wenn ihr Angst habt, dass ihr verschlaft. Und ansonsten einfach die größte Schlafmütze im Freundeskreis anmelden. Dann machen wir das.

0: Das ist wichtig. Bitte aufpassen, wenn ihr zwischen St. Johann und Anfels unterwegs seid. Da liegt Richtung Anfels kurz vor dem Kremser Keller ein großer Holzpfosten auf der Fahrbahn. Also da bitte vorsichtig fahren.
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0: Eher frisch ist es heute auch noch recht bewölkt. Momentan nicht wärmer als 16 Grad, die hat es zum Beispiel in St. Radegund. Bissl Wind geht auch, die Tageshöchstwerte 18 bis 23 Grad. Morgen dann viel Sonne, kaum Frühnebel und auch am Sonntag bleibt sonnig und für Anfang Oktober ziemlich warm mit bis zu 24 Grad.
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0: 5 vor 11.
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3: Mit Melanie Wenig. Schotter statt Wasser. Das trockene Jahr macht sich auch am grünen See in Tragös St. Katharain bemerkbar. Der See ist eigentlich für sein besonders klares Wasser bekannt, doch davon ist derzeit keine Spur. Das Naturjuwel ist wieder komplett ausgetrocknet. Etwas Ähnliches ist bereits im Vorjahr passiert. Nach einem schneearmen Winter ist der See im April zum ersten Mal seit 60 Jahren ganz ausgetrocknet. Erst im Mai ist das Wasser dann langsam wieder zurückgekommen.
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3: Das Leben ist wieder teurer geworden. Die Inflation ist auch im September weiter angestiegen auf 3,6%, so die Schnellschätzung der Statistik Austria heute. Im August waren es 3,2% Teuerung. Preistreiber sind nach wie vor Sprit- und Heizölpreise. Energie insgesamt hat sich im Jahresvergleich um 14,5% erhöht. Die Regierung hofft, dass die seit gestern geltende Spritpreisbremse die Inflation etwas nach unten drückt. Heftige Unwetter in Griechenland haben die Insel Kreta sowie weitere Inseln in der Ägäis schwer getroffen. In weniger als 24 Stunden sind mehr als 360 Liter Regen pro Quadratmeter gefallen. Straßen und Brücken wurden beschädigt, Autos sind teils ins Meer gespült worden. Auf Kreta ist ein Mann in den Wassermassen ertrunken. Nach Angaben des griechischen Wetterdienstes sollen die Unwetter noch bis Sonntag anhalten. Und ein besonderes Naturphänomen ist derzeit in der Atacama-Wüste zu beobachten. Eine richtige Blütenpracht sprießt momentan an einem der trockensten Orte der Erde. Ursache für die kuriose Situation ist das Wetterphänomen El Niño. Der viele Regen sorgt dafür, dass auf 17.000 Quadratkilometern jetzt rund 200 verschiedene Pflanzen wachsen.
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0: Zwischen St. Gallen und Arnfels, da liegt Richtung Arnfels kurz vor dem Kremser Keller noch ein Holzpfosten auf der Fahrbahn, da bitte vorsichtig fahren. Und ein frischer Blitzer ist dazu gekommen für Schönberg bei der Feuerwehr, da wird im 50er kontrolliert. Habt ihr auch noch was entdeckt, Staus, Blitzer, sonst irgendein Problem auf den Straßen, dann bitte direkt an uns weitergeben. 0316 80 90 80. Eine gute Fahrt durch den Freitagvormittag. Während ihr euch überlegt, ob es am Wochenende eher die Buschenschank oder doch der Wanderausflug wird, versorge ich euch mit Hits. Jetzt zum Beispiel von Gary Go.

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0: Es ist gleich 5:05. Antenne Steiermark ist da mit einem kurzen Verkehrsupdate. Zwei Blitzer habe ich da für euch. Einer in Schönberg bei der Feuerwehr im 50er und der nächste in Lebring und zwar beim Autohaus Gadi. Alle Staus und Blitzer gibt es auch jederzeit im Web und in der App für euch. Eine gute Fahrt.
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0: Morgen ist der All-in-One-Ball. Das ist ein Charity-Ball der Inklusion. Jeder ist willkommen. Es geht um die Liebe zum Tanzen. Gibt auch einige Genres, wo ihr das Tanzband schwingen könnt. Ballroom, Swing, Salsa, Bachata, auch eine Disco. Tickets bekommt ihr da zum Beispiel online unter conidado.at. Ab 20.30 Uhr morgen im Grazer Kongress. Von 18 bis 24 Uhr ist morgen die lange Nacht der Museen. Da könnt ihr im Graz Museum und im Museum Schlossberg zum Beispiel eine Taschenlampenführung machen oder das Graz der 70er Jahre entdecken. Und Samstag und Sonntag ist Krampus-Maskenausstellung der Salzberger Höllburm im Sportzentrum Salzberg-Pirker. Da gibt es auch rundherum einiges am Programm. Es spielen zum Beispiel die Glueboys.
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Das ist wichtig für alle, die auf der A9 der Pyrenautobahn Richtung Linz unterwegs sind. Der Kleinalmtunnel ist da aktuell gesperrt, steht ein defekter LKW mit Reifenplatzer drin. Ihr könnt da über die S35, den Knotenbruck und die S6 ausweichen.

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0: Antenne Steiermark ist da. Schönen Freitag mit euren Wetteraussichten. Die könnten ein bisschen schöner sein, sage ich jetzt einfach mal. Es scheint am Nachmittag die Sonne, aber es sind halt immer wieder auch Wolken dabei. Dann zieht es wieder ein bisschen zu. Auch ein bisschen frisch ist es noch. 23 Grad sollten sich da später noch ausgehen. Der Samstag wird dann sehr, sehr sonnig. Der Nebel ist schnell weg. Sonntag auch ziemlich sonnig und am Wochenende bis zu 24 Grad, die sich ausgehen. Es ist 12:05.
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2: Mit Melanie Wenig. In Rosenthal an der Kainach ist ein E-Scooter-Fahrer gestern mit einem Polizeibeamten zusammengestoßen. Der 18-Jährige war zu schnell auf einem Geh- und Radweg unterwegs. Der Teenager hat das Anhaltezeichen eines Polizisten ignoriert und ist auf den Beamten zugerast. Mit dem Scooter hat er versehentlich den Oberkörper des Polizisten gestreift. Beide sind gestürzt. Die Polizei hat dann festgestellt, dass der 18-Jährige 74 km/h erreicht hat. Außerdem haben die Bremsen nicht mehr funktioniert.
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2: Der Hitzesommer hat gezeigt, dass auch in Österreich das Wasser knapp werden kann. Deshalb will die Bundesregierung künftig genauer kontrollieren, wie viel Wasser verbraucht wird. Dafür soll ein neues Wasserentnahmeregister sorgen. Vor allem große Verbraucher müssen künftig melden, wie viel Wasser sie entnehmen. Das Register soll Mitte 2029 in Betrieb gehen. Damit will die Regierung die Wasserversorgung besser planen und Engpässe frühzeitig erkennen. Von der Spritpreisbremse profitieren Besserverdiener am stärksten, das zeigt eine neue Analyse des Verkehrsclub Österreich. Haushalte mit einem Monatseinkommen von mehr als 5.000 Euro tanken fast 3,5-mal so viel Sprit wie etwa Haushalte, die in etwa die Hälfte davon verdienen. Der VCÖ kritisiert das Gießkannenprinzip und spricht sich in Sachen Spritpreisbremse für Unterstützungen je nach Bedarf aus. Zudem fordert der VCÖ andere Maßnahmen, etwa günstigere Klimatickets bzw. Öffi-Job-Tickets. Und der Formel-1-Zirkus macht dieses Wochenende in Malaysia Station. Im ersten freien Training hat Red Bull aufgezeigt, Max Verstappen war schnellster, sein Teamkollege Isaac Achar hat hinter Mercedes-Fahrer George Russell Platz 3 belegt. Der Kurs nahe der Hauptstadt Kuala Lumpur ist dieses Jahr Ersatz für Bahrain.
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0: Da ist auf der A9 der Büren-Autobahn Richtung Linz noch der Kleinalmtunnel gesperrt. Da steht ein defekter LKW drinnen. Ihr könnt da über die S35, den Knotenbruch und die S6 ausweichen. In Graz wieder mal 10 Minuten Stau in der Puntigammer Straße im Baustellenbereich. Und es wird geblitzt auf der B67 in Lebring beim Gardi und in Deutsch-Goritz beim Sportplatz.
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0: Alle Staus und Blitzer bitte direkt an uns. 0316 80 90 80 ist die Nummer. Gute Fahrt. Musikwunschzeit für die Maturantinnen und Maturanten vom BGBRG Fürstenfeld.
4: Hallo Lina und deine Steiermark-Hörerin, hier ist die Vera. Wir laden alle, die gerade zuhören, recht herzlich zu unserem Matura-Ball am 10.10., also nächsten Samstag, in die Stadthalle Fürstenfeld ein. Unser Lieder ist Bridgerton und wir wünschen uns von Taylor Swift Wildest Dream.
0: Ah, Bridgerton, herrlich. Also da freue ich mich schon auf die Kleider. So, und jetzt Wildest Dreams. Viel Spaß bei den Matura-Ball-Vorbereitungen. Ich hoffe, es läuft alles.

0: Es gibt gute Nachrichten, und zwar für die A9, die Pirner Autobahn Richtung Linz. Die Sperre vom Gernalm-Tunnel ist da wieder aufgehoben. Auch der Stau, der löst sich auf.
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Es ist 5:30 am Freitag. Antenne Steiermark mit eurem Verkehrsupdate in Deutschgoritz. Da wird geblitzt beim Sportplatz und gerade ganz frisch reingekommen für die A9, die Pyrenautobahn Richtung Spielfeld. Da liegt Ladegut vor dem Plabutsch-Tunnel, sind 2 Kübel. Bitte aufpassen, wenn ihr da unterwegs seid. Die Asfenag haben wir schon informiert. Alle Staus, Blitzer, Verkehrsinfos gibt es auch jederzeit bei uns im Web und in der App. Ich wünsche euch eine gute Fahrt. Es ist die tägliche Diskussion nach dem Mittagessen. Oder wer räumt zusammen, wer wascht ab, wer macht was? Bei den Royals, da wissen wir, wie es läuft. Die britische Prinzessin Kate hat verraten, sie macht den Abwasch, er trocknet ab. Ich weiß nicht, haben die keine Spülmaschine? Ich sehe übrigens gerade überall online so Videos von einem neuen Geschirrspüler, der soll nächstes Jahr rauskommen. Innerhalb von 10 Minuten alles gewaschen und getrocknet. Da bin ich gespannt. Also wenn die jetzt zum Sparen anfangen, dann geht sich das bis nächstes Jahr auch noch locker aus.

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1: Und wir machen weiter mit Spätsommer. Die Sonne scheint in der ganzen Steiermark für uns und es sind noch ein paar Wolkenfelder unterwegs. Die Temperaturen, die klettern rauf auf bis zu 23 Grad. Das Wochenende hat dann auch wieder sehr viele Sonnenstunden für uns und es geht rauf auf bis zu 25 Grad. In 5 Minuten, da wird's 1.
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2: Mit Hannes Harp. Schwerer Unfall in der Nacht auf heute in Mitterberg St. Martin. Ein Auto ist kurz nach Mitternacht von einer Forststraße abgekommen und rund 200 Meter in einem steilen Waldgebiet abgestürzt. Zwei Männer haben sich dabei verletzt. Beim Absturz hat es den 30-jährigen Beifahrer aus dem Auto geschleudert. Ihm ist es gelungen, die Rettung anzurufen. Der Rettungshubschrauber hat den verletzten Fahrer gerettet und ins UKH Salzburg geflogen. Der Beifahrer hat sich leicht verletzt.
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2: Die EU will bei der Verbrechensbekämpfung enger zusammenarbeiten. Dafür soll die Justizagentur Eurojust reformiert und unabhängiger werden. Justizministerin Anna Sporrer nennt als Beispiel eine europaweite Aktion gegen den Handel mit gebrauchten Handys. Im September gab es dazu rund 160 Durchsuchungen in 19 Ländern. Mindestens 1 Million Handys sollen aus gebrauchten Teilen zusammengebaut und trotzdem als neu verkauft worden sein. Zwei Verdächtige, die in der Nacht in ein Waffengeschäft in Innsbruck eingebrochen sein sollen, wurden inzwischen festgenommen. Bei der Flucht Richtung Bayern haben Polizisten dort zwei Menschen geschnappt, bestätigt vor kurzem die Polizei. Die Täter sollen Vitrinen eingeschlagen haben. Ob Waffen gestohlen wurden, ist noch unklar. Nach weiteren möglichen Tätern wird noch gesucht. Nach einem Vulkanausbruch in Indonesien sind zwei neue Inseln entdeckt worden. Zu sehen waren sie auf Satellitenbildern der europäischen Raumfahrtbehörde ESA. Der gut 150 Kilometer von Jakarta entfernte Vulkan ist Anfang September ausgebrochen und hat auch für ein Chaos im Flugverkehr gesorgt. 8 Flughäfen mussten damals tagelang schließen.
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1: Um 3:01 wir schauen auf die A9-Pinnertalbahn Richtung Spielfeld. Da liegt vor dem Blaubuttstundl was auf der Fahrbahn, da bitte ganz besonders aufpassen. Graz-Buntigammer Straße, wir stauen uns rein in den Nachmittag im Baustellenbereich, 10 Minuten Zeitverlust. Habt ihr noch was entdeckt? 0316 80 90 80. Gute und sichere Fahrt wünsche ich euch.
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1: Starten wir rein ins erste Oktoberwochenende. Wir haben neue Musik für euch am Start, geben euch ein paar Freizeittipps mit ins Wochenende und um 15 Uhr das große Highlight. Es wird wieder verrückt. Da könnt ihr jetzt schon mal eure Wünsche bei uns deponieren für die verrückte Stunde unter der 0316 80 90 80. Und wenn es jetzt schon das erste Nachmittags-Café-Chall bei euch ist, servieren wir einen neuen Hit dazu. Mackenzie McKay. 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

Wichtige Info schon wieder aus der Antenne Steiermark Verkehrsredaktion für die A2 Südautobahn Richtung Wien. Da ist bei Grimmenstein ein Fahrzeugbrand, das ist am Wechsel oben. Der zweite Fahrstreifen ist gesperrt. Es raucht sehr stark in diesem Bereich. Bitte ganz besonders aufpassen und es wird vermutlich in den nächsten Minuten dann dort komplett gesperrt werden. Gute und sichere Fahrt wünsche ich euch.

0: Am Freitagnachmittag, ihr hört es an deiner Steiermark und jetzt gibt es das Wichtige von den steirischen Straßen. A2 Südautobahn Richtung Wien, da gibt es einen Fahrzeugbrand am Wechsel, der zweite Fahrstreifen ist dort gesperrt, es raucht auch sehr stark, da bitte ganz besonders aufpassen. An den Bürnautobahnen Richtung Spielfeld, da ist ein Unfall zwischen Trieben und Regelwagen passiert, da ist eine Fahrspur blockiert und außerdem liegt kurz vorm Bleibundstundl Richtung Spielfeld ein Teil auf der Fahrbahn, da bitte aufpassen auch. Graz-Buntigammer Straße, Stau im Baustellenbereich, ein Plus von 10 Minuten. Ich wünsche euch eine gute und sichere Fahrt.
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Take That und Michael Patrick Kelly für euren Freitagnachmittag. Es ist 2:05, das Antenne Steiermark Verkehrs- und Blitzer-Update. Wir schauen auf die A2 Südautobahn Richtung Wien. Da ist ein Fahrzeugbrand bei Grimmenstein. Die zweite Fahrspur ist gesperrt. A9-Pönautobahn Richtung Spielfeld. Unfall zwischen Trieben und Regelwang. Eine Fahrspur ist hier auch gesperrt. Und in Graz, in der Buntigammer Straße, da staut im Baustellenbereich ein Plus von 10 Minuten. Habt ihr noch was entdeckt? 0316 80 90

0: 60. Gute und sichere Fahrt wünsche ich euch.
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0: Gute Besserung in die steirischen Krankenlager. Gerade gefühlt viele, viele krank und zu Hause auf der Couch mit Inhalator, Taschentücher und vielleicht auch ein bisschen Salbeitee hilft bei Halsschmerzen. Und das entzündungshemmende und antibakterielle Kraut hat auch die Jungs von Wanda zu einem Hit inspiriert. Salbei steht für sie metaphorisch für Heilung und dient so als Mittelfinger und Befreiungsschlag an eine Welt, die oft einfach viel zu laut und viel zu viel ist. Und vielleicht ist es genau das, was wir hier und da einfach brauchen. So eine Woche zum Runterfahren und Auskurieren. Zeit für sich haben. Also, gute Besserung an alle Schnupfnasen und euch allen viel Spaß mit Wanda.
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0: Einen schönen Freitagnachmittag, 13.39 Uhr ist es, das Antenne Steiermark Verkehrs- und Blitzer-Update. Wir schauen auf die A2 Südautobahn Richtung Wien. Da gibt es aktuell einen Fahrzeugbrand zwischen Schäffern und Grumbach. Die zweite Fahrspur ist da gesperrt und es gibt Rückstau mit Verzögerungen von bis zu 50 Minuten. Da also am besten über Begleitstraßen ausweichen. A9-Pörnautobahn Richtung Spielfeld. Da gibt es eine Unfallstelle zwischen Trieben und Tregelwang. Auch hier ist eine Fahrspur blockiert. Und in Graz, da stauen wir uns gemeinsam in Richtung Wochenende in der Buntigammer Straße im Baustellenbereich. Ein Plus von 10 Minuten. Habt ihr sonst noch was entdeckt? 0316 80 90 80. Gute und sichere Fahrt.
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2: Ja, wie schaut der Nachmittag aus? Sonne und Wolken wechseln sich ab. Die Sonne hat aber so ein bisschen die Nase vorne bei 18 bis 23 Juhu. Grad. Auch morgen gibt die Sonne wieder Gas. Juhu, noch einmal. Und liefert super Wanderwetter bei bis zu 24 Grad. Die gehen sich dann auch am Sonntag noch einmal aus.
1: Es ist 5 Minuten vor 2.
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3: 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Chefwechsel bei MFL, der Maschinenfabrik Lietzen und Gießerei. Martin Krobot hat den Chefsessel von Herbert Decker übernommen, der das Unternehmen seit 1994 mitgestaltet hat. MFL beschäftigt rund 700 Mitarbeiterinnen und Mitarbeiter.

0: In der Obersteiermark werden unter anderem Teile für den deutschen Kampfpanzer Leopard 2 und Spezialgüterwaggons gebaut.
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0: In Österreich sind die Gletscher bald Geschichte. Die Schmelze entwickelt sich in einem Tempo, das Fachleute noch vor wenigen Jahren für unmöglich gehalten haben. In wenigen Jahren wird nur mehr ein Bruchteil des heutigen Eises vorhanden sein, warnt ein Team von Gletscherforschern von der Österreichischen Akademie der Wissenschaften. Damit einhergehen auch Folgen wie Muren. Die Forscher fordern, dass diese Entwicklungen besser beobachtet werden müssen. Die EU will bei der Verbrechensbekämpfung enger zusammenarbeiten. Dafür soll die Justizagentur Eurojust reformiert und unabhängiger werden. Justizministerin Anna Sporer nennt als Beispiel eine europaweite Aktion gegen den Handel mit gebrauchten Handys. Im September gab es dazu rund 160 Durchsuchungen in 19 Ländern. Mindestens 1 Million Handys sollen aus gebrauchten Teilen zusammengebaut und trotzdem als neu verkauft worden sein. Anthropic, der KI-Spezialist aus den USA, will noch in diesem Jahr an die Börse gehen. Der Anbieter der KI-Software Claude soll schon im kommenden Monat anfangen, bei Investoren Werbung zu machen. Das will die Nachrichtenagentur Bloomberg von Insidern wissen. Davor haben sowohl Anthropic als auch Konkurrent OpenAI ihre Börsenpläne aufgeschoben, unter anderem wegen Hackerattacken ihrer eigenen KI-Modelle.
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2: Es ist 2:03. Wir schauen auf die A2 Südautobahn Richtung Wien. Da gibt es einen Fahrzeugbrand zwischen Schäfern und Krumbach. Der zweite Fahrstreifen ist gesperrt und es gibt Rückstau von bis zu 50 Minuten. A9 Pörnautobahn Richtung Spielfeld. Unfall zwischen Trieben und Regelwang. Da ist eine Fahrspur blockiert. Und in Graz, da staut es wie gewohnt im Baustellenbereich in der Bunzigammer Straße. 10 Minuten verliert ihr hier. Habt ihr noch was entdeckt? 0316 80 90 80. Gute und sichere Fahrt wünsche ich euch.
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2: Lächeln ist sowieso immer besser als traurig oder böse schauen und gerade heute am Tag des Lächelns schenken wir uns gegenseitig einfach mal ein Lächeln. So ist der Start ins Wochenende gleich nochmal besser.

0: Einen schönen Freitagnachmittag mit Antenne Steiermark und Stefan Moshammer. Ja, wenn ich so zurückdenke, was ich so gemacht habe mit 18, dann war das ein bisschen Lernen für die Schule und ja, schauen, was ich mit meinem Leben generell so machen will. Die 18-jährige Lisha May haut heute ihr erstes Album raus und hat das Ganze während ihrer gesamten Schulzeit nebenbei geschrieben. Was bedeutet dir dieses Album, Lisha?
1: Das ist für mich so einfach ein Anfang und ein Ende gleichzeitig, weil also da sind teilweise ganz junge Songs drauf, die ich mit 14 geschrieben habe und auch noch recht neuere Songs. Und ich weiß nicht, ich bin jetzt 18 geworden dieses Jahr, ich habe dieses Jahr die Schule beendet. Für mich ist das irgendwie so ein Abschnitt von dieser Schulzeit, Teenagerzeit, und das finde ich irgendwie ganz schön, weil ich das in so einem Album capturen konnte.
0: Und das hast du großartig gemacht. Ich freue mich schon den ganzen Tag drauf, euch einen Hit von diesem Album vorzustellen. Who's Real von Lisha May. Jetzt hier auf Antenne Steiermark.

0: Viertelstündig habe ich das Wichtigste aus der Antenne Steiermark Verkehrsredaktion für euch, H2 Südautobahn Richtung Wien. Da gibt es einen Fahrzeugbrand zwischen Schäfern und Aspang. Die zweite Fahrspur ist da gesperrt und es gibt ordentlich Rückstau. Eine Stunde braucht ihr da länger. An der Pörnautobahn Richtung Spielfeld, da gibt es eine Unfallstelle zwischen Trieben und Regelwang. Da ist auch eine Fahrspur blockiert und auf der A9 der Pörn Richtung Spielfeld, der Stadt vom Grenzübergang in Spielfeld. Eine Viertelstunde braucht ihr da länger. In Graz in der Buntigammer Straße sind es 10 Minuten Zeitverlust bei der Baustelle. Gute und sichere Fahrt.
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4: Wichtige Info jetzt aus der Antenne Steiermark, Verkehrsredaktion für die A9 Pörnertalbahn Richtung Spielfeld. Bei Leibnitz, da liegen Teile auf der Fahrbahn nach einem Auffahrunfall, da bitte ganz besonders aufpassen. Gute Fahrt.
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Einen schönen Freitagnachmittag mit Antenne Steiermark. Jetzt mit einem Musikwunsch für die Tamara. Choose in Texas von Ella Langley. Und ihr könnt euch jetzt schon mal für die verrückte Stunde, nächste Stunde, etwas wünschen unter der 0316 80 90 80. Ruft uns gerne an.

0: Steiermark Verkehrs- und Blitzer-Update. Wir schauen auf die A2 Südautobahn Richtung Wien. Da gibt es einen Fahrzeugbrand zwischen Schäfern und Aspang. Der zweite Fahrstreifen ist gesperrt und es gibt Rückstau und eine Verzögerung von bis zu einer Stunde. A9-Pörnautobahn Richtung Spielfeld. Unfall zwischen Trieben und Regelwang. Eine Fahrspur ist da blockiert. A9-Pörnautobahn Richtung Spielfeld. Da gibt es auch Teile auf der Fahrbahn kurz vor der Abfahrt Leibnitz nach einem Auffahrunfall. Und nochmal die A9 Pörn Richtung Spielfeld. Staut. Auch vor dem Grenzübergang in Spielfeld. Eine Viertelstunde braucht ihr da länger. Und in Graz dauert es länger in der Buntigamer Straße wie jeden Tag im Baustellenbereich. 10 Minuten Zeitverlust. Habt ihr noch was entdeckt? 0316 80 90 80.
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0: Gute und sichere Fahrt auch von mir. Und jetzt schauen wir uns an, was wir am Wochenende machen.
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0: Morgen ab 20.30 Uhr ist der Charity-Ball der Inklusion, bei dem jede und jeder mit oder ohne Beeinträchtigung herzlich willkommen ist. Da gibt's Liebe zum Tanz und Lebensfreude, die im Mittelpunkt stehen sollen. Ihr könnt zu Swing, Ballroom, Salsa, Bachata und auch in der Disco tanzen. Tickets bekommt ihr zum Beispiel online unter conidado.at. Morgen von 9 bis 20 und am Sonntag von 9 bis 14 Uhr ist die Maskenausstellung der Blue Eyes Devils Lödersdorf im Gemeindezentrum Lödersdorf in der Gemeinde Riegersburg. Ein Gewinnspiel mit einer Maske als Hauptgewinn gibt's da und es sind über 20 Gruppen aus der Region mit dabei.
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1: Viertelstündlich habe ich das Wichtigste aus der Antenne Steiermark Verkehrsredaktion für euch. A2 Südautobahn Richtung Wien, Fahrzeugbrand zwischen Schäffern und Aspang. Eine Fahrspur ist da gesperrt und ihr verliert bis zu einer Stunde. A9-Pernautobahn Richtung Spielfeld, Unfall zwischen Trieben und Regelwang, auch hier eine Fahrspur blockiert. A9-Pernautobahn Richtung Spielfeld, Stau vom Grenzübergang in Spielfeld, eine Viertelstunde braucht ihr länger. Und in der Jösserstraße staut's wegen einer Baustelle im Ortsgebiet von Lang. Ihr braucht ihr 10 Minuten länger. Gute Fahrt!
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1: Kommt von Lilli Plattner.
2: Ja, es ist die meiste Zeit sonnig. Ab und zu ziehen zwar mal ein paar Wolken durch. Wahnsinn, es ist schon der Freitagnachmittag.
1: Ja, man merkt.
2: Die höchsten Temperaturen sind so zwischen 18 und 23 Grad. Morgen wartet dann ein Samstag mit viel Sonne. Der Frühnebel ist schnell weg. Auch am Sonntag ist es noch einmal ordentlich sonnig. Bis zu 24 Grad gehen sich aus. Ziemlich warm für Anfang Oktober.
1: In 5 Minuten wird es 3.
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3: Mit Hannes Harp. Das Elisabethinenspital in Graz hat heute seinen Neu- und Zubau offiziell eröffnet. Damit sind erstmals alle medizinischen Fachbereiche des Krankenhauses an einem Standort gebündelt. Noch dazu wächst das Krankenhaus von 187 auf 222 Betten und um rund 10.700 Quadratmeter. Neu sind unter anderem moderne ambulante tagesklinische Angebote oder eine Notaufnahme. Besonders ausgebaut wird die Alterspsychiatrie. Dafür stehen künftig 75 Betten zur Verfügung. Direktor Christian Lacker.
4: Vor allem ist das auch für die Erkrankungen im Alter. Wir leben in einer Zeit, wo die Population der älter werdenden, was ja gut ist, immer größer wird. Aber die brauchen natürlich auch eine sich zuwendende medizinisch-pflegerische Versorgung.
3: Besonders ist auch die Architektur. Der Neubau ist Österreichs erstes mehrstöckiges Krankenhaus in Holzbauweise. Das Projekt ist in den letzten Jahren bei laufendem Krankenhausbetrieb umgesetzt worden.
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3: Der Machtkampf um die Parteispitze in der SPÖ geht in die nächste Runde. Medienmanager Gerhard Zeiler bittet jetzt in einem offenen Brief direkt um die Unterstützung der Parteimitglieder. Am Sonntag lädt dann Andreas Babler, die Landesparteichefs, zu einem Gespräch. Der burgenländische SPÖ-Landesparteichef Hans-Peter Doskozil geht aber davon aus, dass das Treffen ohne Lösung zu Ende gehen wird. Wer zahlt was bei Kindergärten oder bei den Lehrern? Eine Lösung dazu bleibt im Rahmen der Reformpartnerschaft von Bund, Ländern und Gemeinden weiter offen. Auf der Konferenz der Bildungsreferentinnen und Referenten der Länder in Vorarlberg in Feldkirch sind große Beschlüsse ausgeblieben, heißt es. Die Sommerferien vorzuverlegen wurde diskutiert, kommt vorerst aber nicht. Angedacht werden zudem strengere Strafen, wer gegen das Kopftuchverbot verstößt. Bildungsminister Wiederkehr kündigt weitere Gespräche an. In Österreich sind die Gletscher bald Geschichte. Die Schmelze entwickelt sich in einem Tempo, das Fachleute noch vor wenigen Jahren für unmöglich gehalten haben. In wenigen Jahren wird nur mehr ein Bruchteil des heutigen Eises vorhanden sein, warnt ein Team von Gletscherforschern von der Österreichischen Akademie der Wissenschaften. Damit einhergehen auch Folgen wie Muren. Die Forscher fordern, dass diese Entwicklungen besser beobachtet werden müssen.
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1: 2:02, A2 Südautobahn Richtung Wien, Fahrzeugbrand zwischen Schäfern und Aspang, die zweite Fahrspur ist gesperrt, es staut, eine Stunde Zeitverlust. An der Pünnertbahn Richtung Spielfeld, Unfall zwischen Trieben und Regelwang, eine Fahrspur ist da blockiert. Es staut vor dem Grenzübergang Spielfeld auf der A9, eine Viertelstunde braucht ihr länger. Und in der Jösserstraße, da staut es wegen der Baustelle im Ortsgebiet von Lang, 10 Minuten Zeitverlust, genauso wie in Graz in der Buntigammer Straße im Baustellenbereich, auch hier 10 Minuten Zeitverlust. Alle Staus, alle Blitzer gern direkt an uns, 0316 80 90 80. Gute und sichere Fahrt wünsche ich euch.
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1: Die nächste Stunde ist alles erlaubt und der erste Musikwunsch geht an die Sandra. Was darf es denn sein?
8: Von die Südsteirer Hudri Wudri Birkenbaum.
1: Gibt es einen besonderen Grund, warum genau die Nummer?
8: Weil mein Sohn fährt voll auf seine Ohr, auf der Band.
1: Ja.
8: Beziehungsweise auf das Lied. Und ja, ich denke mir, weil viele Bauern halt gerade Erntezeit auch haben und jetzt passt das halt gut, das Lied.
1: Das heißt, für deinen Sohn und für alle Bauern einmal Birkenbaum,
8: ja,
1: von den Südsteirern.
8: Genau.
1: Ja, sehr gerne machen wir. Ist der erste Hit heute in der verrückten Stunde. Eure verrücktesten Musikwünsche jetzt bitte gerne an mich. 0316 80 90 80 oder schickt uns einfach eine Sprachnachricht auf WhatsApp oder in der Antenne Steiermark App.

0: Antenne Steiermark hier mit der verrückten Stunde. Ihr seid gefragt mit euren verrücktesten Musikwünschen, so wie der hier.
1: Ja, ich hätte gern eine Zwiebel auf dem Kopf, ich bin ein Döner.
0: Ja, gerne, spielen wir dir.

0: Viertelstündlich habe ich das Wichtigste aus der Antenne Steiermark Verkehrsredaktion für euch. A2 Südautobahn Richtung Wien. Fahrzeugbrand zwischen Schäfern und Aspang. Eine Stunde Zeitverlust, weil da ein Fahrstreifen gesperrt ist. An der Empörnautobahn Richtung Spielfeld. Unfall zwischen Trieben und Regelwang. Hier braucht ihr eine Viertelstunde länger. Und bei der Ausreise aus Österreich steht ihr gut 30 Minuten im Stau am Grenzübergang in Spielfeld. Gute und sichere Fahrt wünsche ich euch.
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0: Verrückte Stunde hier auf Antenne Steiermark und wir brauchen dafür eure verrücktesten Musikwünsche. Ganz egal, wie ihr sie uns schickt, über Telefon, E-Mail oder Brieftaube oder auch per Sprachnachricht in der Antenne Steiermark App.
1: Hallo liebes Antenne Verrückte Stunde Team, ich hätte gern einen Musikwunsch bitte und zwar von Zuckerer Bako Bako. Wäre mega, ich wünsche euch ein schönes Wochenende. In diesem Sinne, liebe Grüße aus Lanach. Tschüssi, Baba.
0: Liebe Grüße zurück und viel Spaß mit Zuckerrohr.

0: Einen schönen Freitagnachmittag. 5 Minuten vor 4 ist es, das Antenne Steiermark Verkehrs- und Blitzer-Update. Wir schauen auf die A2 Südautobahn Richtung Wien. Fahrzeugbrand zwischen Schäffern und Aspang. Zweiter Fahrstreifen ist da gesperrt. Es gibt Rückstau und 40 Minuten Zeitverlust. Am besten bei Schäffern abfahren und ausweichen. A9-Pörnautobahn Richtung Spielfeld. Unfallstelle zwischen Trieben und Regelwang. Da braucht ihr eine Viertelstunde länger. Bei der Ausreise aus Österreich. Der Start vom Grenzübergang Spielfeld. Eine halbe Stunde verliert ihr hier. Jösserstraße in beiden Richtungen im Ortsgebiet von Lang. Der Start wegen der Baustelle 10 Minuten Zeitverlust. Genauso wie in Graz in der Buntigamer Straße im Baustellenbereich. Auch hier verliert ihr 10 Minuten. 0316 80 90 80. Gute und sichere Fahrt wünsche ich euch.
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0: Und weiter geht's.
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0: Immer her mit euren verrücktesten Musikwünschen unter der 0316 80 90 80. Und jetzt wird's ein bisschen kompliziert. Eine Kärntnerin aus Straßburg hat einen Musikwunsch für ihren Mann aus Graz. Niki, was wünschst du dir?
6: Es gibt immer so einen Hit, wo mein Mann total ausflippt. Und das war Bum Bum Bum von den Wenger Boys.
0: Wie zeigt sich das Ausflippen?
6: Wenn er seine verrückte Stunde hat beim Autofahren, dann tut er das Lied rein, lässt die Fensterscheiben runter und singt voll laut mit und die Kinder schämen sich dann hinten drin.
0: Ja, genau so gehört's. Und dann kann er jetzt schon mal die Fensterscheiben runterlassen beim Auto mit den Wenger Boys. Boom, boom, boom.

0: Wir sind mittendrin in der verrückten Stunde auf Antenne Steiermark, wo wir wie immer eure verrücktesten Musikwünsche spielen. 0316 80 90 80. Marcel, was darf's sein?
1: Das kleine Küken piept.
0: Welche Verbindung hast denn du mit das kleine Küken piept?
1: Ich hab das damals als kleines Kind oft gehört und hab mir gedacht, ja, hab ich schon lange nicht mehr gehört und warum nicht?
0: Alles klar. Was steht denn bei dir am Wochenende an?
1: Eigentlich das Chillen und Relaxen an deiner Steiermark.
0: Das ist das perfekte Wochenendprogramm und jetzt für dich das kleine Küken von Pulcino Bio. Hier in der verrückten Stunde auf Antenne Steiermark.

Einen schönen Freitagnachmittag, das Antenne Steiermark Verkehrs- und Blitzer-Update A2 Südautobahn Richtung Wien. Da gibt es nach wie vor den Fahrzeugbrand zwischen Schäffern und Aspern. Ihr braucht 40 Minuten länger, am besten bei Schäffern abfahren und ausweichen. An den Pönnertobahn Richtung Spielfeld 20 Minuten Zeitverlust zwischen Trieben und Regelwang nach einem Unfall. Und am Grenzübergang in Spielfeld wartet ihr bei der Ausreise aus Österreich gut 30 Minuten. Gute und sichere Fahrt.

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4: Ja, hallo, das ist Anja aus Groß St. Florian. Ich melde jetzt bitte für meinen Schatz, der was gerade unterwegs ist, von Niederösterreich heim. Es Lied bla bla von Armin von Buhn. Er steht so auf das Lied und der los jeden Freitag die verrückte Stunde, egal ob er daheim ist oder ob er gerade unterwegs ist.
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0: letzten Musikwunsch. Und da habe ich jetzt unter der 0316 80 90 80 den Niklas dran. Was darf ich dir spielen?
1: Das ist das Lied Haaland, weil Haaland einer meiner Lieblingsfußballer ist und ich das Lied witzig finde.
0: Das heißt, du bist selber Fußballer, also spielst du schon oder bist du nur Fan?
1: Ich spiele Fußball.
0: Alles klar. Und am Wochenende hast du ein Match?
1: Ja, am Sonntag.
0: Wow, wo spielst du denn?
1: In Graz.
0: Dann wünsche ich dir ganz viel Glück für den Sonntag, für dein Spiel. Und ich hoffe, du triffst dann genauso oft wie Erling Haaland. Und für dich gibt's jetzt als letzten Musikwunsch heute in der verrückten Stunde Haaland.
1: Dankeschön.
0: Bitte gerne. Schönen Tag noch und schönes Wochenende.
1: Danke. Tschüss.

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3: Schauen wir mal, was das Thermometer so hergibt. 22 Grad in Hartberg, 21 in Feldbach ist momentan so das höchste der Gefühle. Jetzt geht's eigentlich eh nur mehr ab nach unten. In der Nacht wird's dann wieder ordentlich frisch. Teilweise nur 2 Grad bis zu narrisch. Also falls ihr fortgeht, warm anziehen, Leute. Mhm. Morgen dann viel Sonne. Das wird richtig angenehm. Der Nebel in der Früh ist schnell weg. Und am Sonntag, ja, ändert sich jetzt auch nicht viel. Für Anfang Oktober auch noch einmal ziemlich warm, bis zu 24 Grad bekommen wir am Wochenende.
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5: 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Es tut mir leid.
3: Passt schon.
5: In 5 Minuten wird's 4.
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7: Mit Hannes Harp. Die steirische Westbahnstrecke steht seit heute unter Strom. Der Abschnitt zwischen Lieboch und Köflach wird derzeit ja modernisiert und elektrifiziert. Bahnanlagen zu betreten ist generell verboten. Die ÖBB bitten ab heute aber extra vorsichtig zu sein.

0: Sprecherin Rosanna Zernato-Peschel.
1: Vereinfacht gesagt, wird jetzt ein großer Schalter umgelegt und die Oberleitungsanlage damit unter Spannung gesetzt. Das tun wir, weil wir im Zusammenhang mit der Elektrifizierung jetzt erforderliche Hochspannungsprüfungen durchführen. Uns ist es einfach wichtig, dass die Bevölkerung Bescheid weiß, dass jetzt sozusagen die Anlagen tatsächlich unter Strom sind.
0: Lebensgefährlich bei einer derartigen Hochspannung ist nicht nur das Berühren einer Oberleitung, sondern auch die Annäherung auf wenige Meter. Die Arbeiten auf der Westbahnstrecke dauern noch bis 10. Oktober, dann startet wieder der Bahnbetrieb.
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0: Weil der Sommer so heiß und trocken gewesen ist, hat Österreich im August 70% mehr Strom aus dem Ausland zukaufen müssen als zur gleichen Zeit im Vorjahr. 27% weniger Strom ist nämlich aus erneuerbarer Energie gekommen. Sorgenfaktor ist vor allem die Wasserkraft gewesen. Strom aus Photovoltaikanlagen oder Windrädern hat in dieser Zeit nur einen Bruchteil der Stromproduktion kompensieren können, steht im Bericht der Regulierungsbehörde E-Control und des Netzbetreibers APG. Gleichzeitig ist der Stromverbrauch leicht gestiegen. Der Machtkampf um die Parteispitze in der SPÖ geht in die nächste Runde. Medienmanager Gerhard Zeiler bittet jetzt in einem offenen Brief direkt um die Unterstützung der Parteimitglieder. Am Sonntag lädt dann Andreas Babler die Landesparteichefs zu einem Gespräch. Der burgenländische SPÖ-Landesparteichef Hans-Peter Doskozil geht aber davon aus, dass das Treffen ohne Lösung zu Ende gehen wird. So schnell wie noch nie zuvor hat eine US-Raumkapsel die internationale Raumstation ISS erreicht. In nur 7 Stunden 55 nach dem Start konnte die Raumkapsel Dragon von SpaceX andocken. Laut der US-Raumfahrtbehörde NASA ist das ein Rekord in der Geschichte der ISS.
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3: 2 Minuten vor 4. Wir schauen auf die A2 Südautobahn. Nach einem Fahrzeugbrand zwischen Schäffern und Aspern gibt es nach wie vor eine Sperre des zweiten Fahrstreifens und Rückstau von bis zu 50 Minuten. Am besten fahrt ihr bei Schäffern von der Autobahn ab und weicht da über Bundesstraßen aus. An der Pörnautobahn Richtung Spielfeld, Unfall zwischen Trieben und Regelwagen. Hier braucht ihr 20 Minuten länger. Bei der Ausreise aus Österreich Richtung Slowenien braucht ihr eine halbe Stunde länger am Grenzübergang in Spielfeld und in Graz staut es in der Buntigammer Straße im Baustellenbereich. Hier verliert ihr 10 Minuten. Geblitzt wird auf der S7 der Fürstenfelder Schnellstraße Richtung Heiligenkreuz vor der Unterflurtrasse Speltenbach. Habt ihr sonst noch was entdeckt? 0316 80 90 80. Gute und sichere Fahrt wünsche ich euch.
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3: Das erste Oktoberwochenende steht an. Ich sag schon mal gute Besserung an alle Schnupfnasen und kuriert euch gut aus übers Wochenende mit Tee, Serien und Gemütlichkeit. Und für alle Fitten, die heute noch das Tanzbein schwingen, jetzt schon mal was zum Aufwärmen. Shakira mit Dai Dai.

0: Am Freitagnachmittag, jetzt gibt es eine Premiere hier auf Antenne Steiermark im Musikfreitag. Die erste Single von Stani habe ich für euch. Und einige werden sich jetzt denken, heißt so nicht der Sänger von Alle Achtung? Ja, genau, und der ist es auch. Aber Stani, warum genau bist du jetzt solo unterwegs?
1: Jetzt ist, finde ich, ein super Zeitpunkt. Das ist auch so, ich hätte mich vorher wahrscheinlich nicht getraut. Bin ja doch jemand, der sehr stark zweifelt an allem immer und vor allem an mir selbst. Mhm. Jetzt ist der Moment, wo man denkt, ja, ich kann alles selbst entscheiden, kann auch die Verantwortung zu 100% tragen. Wenn ich einen Blödsinn mache, dann bin ich alleinig dran schuld und ich kann mich quasi selbst im Spiegel beschimpfen.
0: Und wie geht's mit der Band weiter?
1: Alle Achtung bleibt bestehen, ist ein Lebensprojekt natürlich auch. Gibt es jetzt eh schon seit 12 Jahren, wir kennen uns alle so gut und so lang.
0: Und der Stani, der ist jetzt also zweigleisig unterwegs. Und das freut uns am allermeisten, weil wir einfach noch mehr Hits mit seiner unfassbar geilen Stimme bekommen. Wie zum Beispiel den hier. Lass gut sein. Die erste Single von Stani, hier jetzt auf Antenne Steiermark.

0: Viertelstündlich habe ich das Wichtigste aus der Antenne Steiermark Verkehrsredaktion für euch und da schauen wir auf die A2 Südautobahn in Richtung Wien. Nach wie vor gibt es da Arbeiten nach einem Fahrzeugbrand zwischen Schäffern und Aspern. Ihr braucht 50 Minuten länger. Am besten fahrt ihr da bei Schäffern von der Autobahn ab und weicht über die Bundesstraße aus. An der Pörnautobahn Richtung Spielfeld, Unfall zwischen Trieben und Regelwang, eine Fahrspur ist blockiert, 20 Minuten Zeitverlust und bei der Ausreise aus Österreich vor dem Grenzübergang Spielfeld wartet ihr 30 Minuten im Stau. Gute und sichere Fahrt wünsche ich euch.
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0: 5 Minuten vor 4:30. Das
1: Antenne Steiermark Verkehrs- und Blitzer-Update habe ich jetzt für euch. Wir schauen auf die A2 Südautobahn in Richtung Wien. Da gibt es einen Fahrzeugbrand zwischen Schäffern und Aspang. Der zweite Fahrstreifen ist da gesperrt und es gibt Rückstau mit Verzögerungen von bis zu 50 Minuten. Am besten fahrt ihr da bei Schäffern ab und weicht über die Bundesstraße aus. A9 Pörnautobahn Richtung Spielfeld, Unfall zwischen Trieben und Regelwang, eine Fahrspur ist da blockiert, 20 Minuten Zeitverlust. A9 Pörnautobahn Richtung Spielfeld, Stau vor dem Grenzübergang in Spielfeld, Zeitverlust aktuell 30 Minuten. In Graz, da staut es in der Buntigammer Straße im Baustellenbereich, ein Plus von 10 Minuten. Und geblitzt wird auf der S7, der Fürstenfelder Schnellstraße in Richtung Heiligenkreuz vor der Unterflurtrasse Speltenbach. 0316 80 90 80 ist die Nummer zu uns.

0: Ich wünsche euch eine gute und sichere Fahrt.
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0: Bei mir im Studio jetzt Markus Derand aus unserer Sportredaktion. Und Markus, wir haben uns gerade, während das Lied gelaufen ist, unterhalten. Im Herbst geht's oft schnell und es wird aus dem Sommer Winter.
2: Ja, man, ehrlicherweise muss man dazu sagen, aus Sommersport wird in der Berichterstattung Wintersport. Und ja, die Einschläge, die kommen näher. So hat die FIS auf die vielen Verletzungen des letzten Winters reagiert. Das Reglement bei Skischuhen und Carbon-Schienbeinschützern geändert. In Summe soll der Skisport so weniger aggressiv werden. Noch dazu ist die Skilänge bei den Damen auf ein Maximum beschränkt worden. Und das alles schon beim Saisonstart in Sölden. Jetzt kommt's Ende Oktober.
0: Super. Und fußballtechnisch sind wir am Wochenende weiterhin im Nations League-Modus.
2: Genau. Heute übrigens schon mit einem richtigen Kracher zwischen Frankreich und Italien. Beide Teams sind gut in Form. Fun Fact: die letzten 4 Duelle sind jeweils mit 3:1 abgepfiffen worden. 3 davon für die Franzosen. Morgen klingt dann für mich Kroatien gegen England nach einem spannenden Match. Ja, und am Sonntag sind dann wir, also die Österreicher, wieder beim von Franco Foda trainierten Team aus dem Kosovo im Einsatz. Wichtig, wer sich anschauen will, Anklick ist schon um 18 Uhr.
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0: Viertelstündlich habe ich das Wichtigste aus der Antenne Steiermark Verkehrsredaktion für euch. A2 Süd Autobahn Richtung Wien. Nach wie vor arbeiten nach einem Fahrzeugbrand zwischen Schäfern und Aspang. Der zweite Fahrstreifen ist gesperrt. Es gibt Rückstau und bis zu 50 Minuten Zeitverlust. Am besten fahrt ihr bei Schäfern von der Autobahn ab und weicht da über die Bundesstraße aus. A9 Pönn Autobahn Richtung Spielfeld. Da ist ein Unfall passiert zwischen Trieben und Regelwang. Auch hier ist eine Fahrspur blockiert. 20 Minuten braucht ihr hier länger. Und A9 Pönn Autobahn Richtung Spielfeld. Es staut vom Grenzübergang in Spielfeld. 30 Minuten braucht ihr hier länger. Gute und sichere Fahrt.
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1: Zurzeit haben wir noch perfektes Feierabendwetter. Die Sonne lächelt uns bei 21 Grad ins Gesicht. Es ziehen ein paar Wolken über den Himmel. Die bleiben harmlos. Der Abend und die Nacht bleiben klar. Und die Nacht wird auch ordentlich frisch. Da kühlt es nämlich ab auf bis zu 2 Grad. Der Sonnenschein, der verlässt uns am Wochenende glücklicherweise nicht. Blauer Himmel und bis zu 24 Grad sind ideal für einen schönen Herbstspaziergang. In 5 Minuten, da wird's 5.
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2: Mit Hannes Harp. 2 Wochen ist ein schwerer Unfall bei der MotoGP in Spielberg her, wo Vanessa aus Tirol einen Regenschirm zusammenklappen wollte und ihn am Körper abgestützt hat. Dabei ist der Griff abgebrochen. Die Stange hat sich in ihren Oberkörper gebohrt, die Leber durchstoßen und die Gallenblase durchlöchert. Mittlerweile geht es dem Mädchen wieder gut, sagt Holger Till, der mit seinem Team Vanessa in der Universitätsklinik für Kinder- und Jugendchirurgie in Graz operiert hat.
3: Das geht einem natürlich nahe, auch wenn Patient und Eltern natürlich von mir erwarten, dass man hochprofessionell, unaufgeregt die richtigen Entscheidungen zur richtigen Zeit trifft. Wenn es dann geglückt ist wie hier, dann sagt man schon, danke lieber Gott oder wer auch immer, dass das so ausgegangen ist. Das ist für uns als Team, also Familie, Chirurgin, Anästhesistin und alle Helfer doch ein toller Ausgang.
2: Vanessas Eltern sind jetzt auf der Suche nach den Ersthelfern, die Vanessa sofort nach dem Unfall geholfen haben, um sich bei ihnen zu bedanken.
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2: Das Leben ist erneut teurer geworden. Die Inflation ist auch im September weiter gestiegen auf 3,6%. So die Schnellschätzung der Statistik Austria heute. Preistreiber für die Teuerung sind nach wie vor die Sprit- und Heizölpreise. Auch für die nächsten Monate wird sich die Lage wenig entspannen. Die Preise im Strom- und Gasbereich würden sogar noch steigen, erwarten die Ökonomen vom WIFO. Der einzige Hoffnungsschimmer ist laut WIFO, dass es nicht so schlimm

0: wird wie im Jahr 2022. Damit unsere Wasserversorgung abgesichert ist, hat die Regierung heute den Entwurf für ein Wasserentnahmeregister präsentiert. Mit den gesammelten Daten soll künftig auf einen Blick klar sein, wer wann wie viel Wasser verbraucht. Der Entwurf geht jetzt in Begutachtung. Erste verpflichtende Einmeldungen in das neue Register sollen ab 2029 starten. Manchen NGOs geht das aber zu langsam. Der trockene und heiße Sommer hat die Stromerzeugung in Österreich stark belastet. Vor allem die Wasserkraft ist eingebrochen, bei Laufkraftwerken sogar um fast 46%. Informiert heute die Regulierungsbehörde E-Control und der Netzbetreiber APG. Gleichzeitig ist der Stromverbrauch leicht gestiegen. Deshalb musste Österreich deutlich mehr Strom importieren, fast 70% mehr als im August des Vorjahres. Der Nettoimport von Jänner bis August liegt damit schon fast auf dem Niveau des gesamten Vorjahres.
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2: 2:05, A2 Süd Autobahn Richtung Wien, nach wie vor arbeiten nach einem Fahrzeugbrand zwischen Schäfern und Aspang. Die zweite Fahrspur ist gesperrt und es gibt Rückstau und bis zu 50 Minuten Zeitverlust. Am besten schon bei Schäfern abfahren und über die Bundesstraße ausweichen. A9 Autobahn Richtung Spielfeld, da ist eine Unfallstelle zwischen Trieben und Regelwang, da dauert es 10 Minuten länger. Und bei der Ausreise aus Österreich braucht ihr auf der A9 der Autobahn Richtung Slowenien 30 Minuten länger. Geblitzt wird im Ortsgebiet von Baseil und in Fernitz Richtung Karlsdorf bei der Ortsausfahrt sowie im Ortsgebiet von St. Peter-Freienstein. Alle Staus, alle Blitzer gern direkt an uns 0316 80 90 80.
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2: Auch von mir eine gute und sichere Fahrt und einen schönen Start ins Wochenende mit Taylor Swift und Fate of Ophelia hier im Musikfreitag auf Antenne Steiermark.

0: Einen schönen Freitagabend, 17.12 Uhr ist es, das Antenne Steiermark, Verkehrs- und Blitzer-Update, A2 Südautobahn Richtung Wien, Fahrzeugbrand zwischen Schäfern und Aspang, die zweite Fahrspur ist gesperrt, es gibt Rückstau und Verzögerungen von bis zu 50 Minuten. Am besten fahrt ihr bei Schäfern von der Autobahn ab und weicht über Bundesstraßen aus. A9 Pönnautobahn Richtung Spielfeld, da dauert es wegen eines Unfalls zwischen Trieben und Regelwang 10 Minuten länger, da ist eine Fahrspur blockiert. Und A9 Pönnautobahn Richtung Spielfeld nochmal, es staut vor dem Grenzübergang in Spielfeld, bei der Ausreise aus Österreich eine halbe Stunde verliert ihr da. Geblitzt wird auch, und zwar in Fernitz Richtung Karlsdorf bei der Ortsausfahrt. Habt ihr sonst noch was entdeckt? 0316 80 90 80. Gute und sichere Fahrt.
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1: Einen schönen Freitagabend, es ist 5:05, das sind deine Steiermark-Verkehrs- und Blitzer-Update. Wir schauen auf die A2 Südautobahn Richtung Wien, da gibt es nach wie vor Arbeiten nach einem Fahrzeugbrand zwischen Schäffern und Aspang. Der zweite Fahrstreifen ist gesperrt, es gibt Rückstand von bis zu 50 Minuten Zeitverlust. Am besten fahrt ihr schon bei Schäffern von der Autobahn ab und weicht über die Bundesstraße aus. An der Pönautobahn Richtung Spielfeld, Stau vor einem Grenzübergang in Spielfeld, eine halbe Stunde braucht ihr dann länger. Und geblitzt wird in Fernitz Richtung Karlsdorf bei der Ortsausfahrt und in Söding beim Holzbaushop. Habt ihr sonst noch was entdeckt? 0316 80 90 80. Ich wünsche euch eine gute und sichere Fahrt. Ja. Du musst schlanker sein, du musst mehr Sport machen, du musst mehr verdienen, erfolgreich sein, auf Süßes verzichten, dein Mindset optimieren und dein Chakra finden. Gefühlt müssen wir die ganze Zeit irgendwas tun, um uns zu verbessern und effizientere Versionen von uns selbst zu werden. Stopp! Sagt da jetzt der Südburgenländer Plus. Der Singer und Songwriter, der schon erfolgreich durch den deutschsprachigen Raum tourt, will mit seiner neuen Single genau eine Botschaft klar zum Ausdruck bringen. Ich bin cool, so wie ich bin. Punkt. Und genau die Botschaft hört ihr euch jetzt an. Zum Kennenlernen im Antenne Steiermark Musikfreitag.
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0: Einen schönen Freitagabend. Es ist 17.37 Uhr, Zeit für Santana Steiermark Verkehrs- und Blitzer-Update. A2 Südautobahn Richtung Wien, Fahrzeugbrand zwischen Schäffern und Aspang, da gibt es noch Arbeiten. Die zweite Fahrspur ist gesperrt, es gibt Rückstau und Verzögerungen von bis zu 50 Minuten. Am besten fahrt ihr bei Schäffern ab und weicht über Bundesstraßen aus. Und A9 Pönnautobahn Richtung Spielfeld, Staut vom Grenzübergang in Spielfeld, 20 Minuten dauert es länger. Gute und sichere Fahrt.
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1: Ja, man muss schon sagen, mit dem Wetter kann man perfekt ins Wochenende starten. Zurzeit hat es zwar noch 18 Grad, aber zieht es euch beim Fortgehen heute warm an. Es wird frisch mit 9 bis 2 Grad in der Nacht. Es bleibt allerdings trocken. Morgen und am Sonntag wird es dann wieder super schön sonnig. 18 bis 24 Grad bekommen wir auch. Und draußen können wir ein bisschen sporteln dann.
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1: Es ist 5 vor 6.
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3: Mit Hannes Harp. 2 Wochen ist ein schwerer Unfall bei der MotoGP in Spielberg jetzt her, wo die 9-jährige Vanessa aus Tirol sich unabsichtlich mit einem Regenschirm schwer am Bauch verletzt hat. Entscheidend für den guten Ausgang der Geschichte sind die Ersthelfer, sagt Holger Thiel, der mit seinem Team Vanessa nach dem Unfall in der Universitätsklinik für Kinder- und Jugendchirurgie in Graz operiert hat.
4: Und wenn da, wie im Spielberg geschehen, der richtige Ersthelfer mal die Blutung stillt und dafür sorgt, dass sie sofort gut in ein Primärkrankenhaus verlegt wird, dann ist das Wichtigste schon mal getan in Richtung Überleben. Sie verblutet nicht.
3: Vanessa geht es jetzt wieder gut. Ihre Eltern sind auf der Suche nach den beiden Ersthelfern, um sich bei ihnen zu bedanken.
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3: Im Vormonat September haben wir erneut mehr fürs tägliche Leben ausgeben müssen. Die Teuerung ist auf 3,6% gestiegen, wie die Schnellschätzung der Statistik Austria heute zeigt. Im August waren es noch 3,2%. Preistreiber sind auch diesmal besonders die hohen Sprit- und Heizölpreise. Gut 1,5% davon gehen auf US-Präsident Trump durch den Irankrieg, der für weniger Rohöl am Weltmarkt gesorgt hat, sagen uns WIFO-Ökonomen. Auch für die kommenden Monate dürften die Preise weiter steigen. Um die Treibstoffpreise wieder runterzubringen, geben die G7-Staaten einen Teil ihrer Diesel- und Rohölreserven frei. Bis zu 100 Millionen Barrel sollen es sein. Die Internationale Energieagentur soll das über die nächsten 4 Monate koordinieren, heißt es von den führenden demokratischen Industrieländern. Nachdem Paramount in den USA das Hollywood-Schwergewicht Warner Brothers übernommen hat, wird der gemeinsame Dachkonzern Skydance heißen. Das hat der heutige Paramount-Chef Ellison auf Social Media gepostet. Paramount hat Warner für umgerechnet über 97 Milliarden Euro übernommen. Die Übernahme soll voraussichtlich kommende Woche abgeschlossen sein.
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1: 2 Minuten vor 6, A2 Südautobahn Richtung Wien, da gibt es nach wie vor Arbeiten nach einem Fahrzeugbrand zwischen Schäfern und Aspang. Der zweite Fahrstreifen ist da gesperrt, es gibt Rückstau und bis zu 1 Stunde Zeitverlust. Umgeleitet wird dann ab der Abfahrt Aspang-Zöbern, auch da geht es dann nur im Schritttempo auf der Landesstraße dahin. Deshalb am besten schon bei Bingau abfahren und über die B54 ausweichen. A9 Pirnautobahn Richtung Spielfeld, Stau vom Grenzübergang in Spielfeld, Zeitverlust 20 Minuten und geblitzt wird im Ortsgebiet von Söding beim Holzbaushop Wimmer. Habt ihr sonst noch was entdeckt? 0316 80 90 80. Gute und sichere Fahrt wünsche ich euch.
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0: Einen schönen Freitagabend. Chapel Roan, 6:35, das Antenne Steiermark Verkehrs- und Blitzer-Update. A2 Südautobahn Richtung Wien. Das beschäftigt uns schon den ganzen Nachmittag. Und jetzt auch am Abend noch, da gibt es Arbeiten nach einem Fahrzeugbrand zwischen Schäffern und Krumbach. Eine Umleitung ist da eingerichtet bei der Abfahrt Aspang. Vor der Ableitung gibt es eine Stunde Zeitverlust. Auf der Umleitungsstrecke, da gibt es nur im Schritttempo weiter und ausweichen könnt ihr, wenn ihr das Ganze fahren wollt, ab Bingau über die B54. An der Empörnautobahn Richtung Spielfeld zwischen Trieben und Regenwang ist wegen Reparaturarbeiten nach einem Unfall nur eine Fahrspur frei, das dauert noch bis Montag. An der Empörnautobahn Richtung Spielfeld, Stau vor der Baustelle bei Kammern, Zeitverlust da 10 Minuten. Und am Grenzübergang Spielfeld wartet ihr bei der Ausreise aus Österreich 20 Minuten. Und die BS69, die südsteirische Grenzstraße, die ist in Gamlitz gesperrt wegen einer Veranstaltung, da ist das Weinlesefest. Dauert bis Sonntag, ist da immer eine Sperre von 15 bis 3 Uhr nachts. Habt ihr sonst noch was entdeckt? 0316 80 90 80. Gute und sichere Fahrt wünsche ich euch.
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0: Mit der Eröffnung der neuen Quellsauna erweitert das Heilthermenresort Bad Waltersdorf seinen Entspannungsbereich um ein weiteres Angebot. In der Quellsauna ist Platz für 60 Personen und damit verfügt Bad Waltersdorf nun über 16 Saunen insgesamt. Und die Heiltherme Bad Waltersdorf richtet ihr Angebot jetzt exklusiv an Gäste ab 14 Jahren aus. Der gesamte Thermen-, Spa- und Wellnessbereich wird zur Ruhezone für Erwachsene. Das Hotel, das ist bereits zuvor als Adult-Only-Betrieb geführt worden. Jetzt zieht auch die Therme nach.
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1: Ja, man merkt beim Lüften schon vorm Schlafengehen ziemlich schnell, dass der Oktober da ist. Die Fenster bleiben eher nur kurz offen. Mit der untergehenden Sonne wird es draußen nämlich schon deutlich frischer. Die Nacht bleibt dann trocken und richtig, richtig zapfig. Auf bis zu 2 Grad geht es dann nämlich runter. Am Wochenende zahlt sich das Rausgehen dafür wieder super aus. Viel Sonne und nochmal spätsommerliche bis zu 24 Grad. In 5 Minuten, David 7.
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2: Mit Hannes Harp. Rund um das Straflandesgericht in Graz hat es heute eine große Übung gegeben. Unter anderem das Spezialkommando Cobra, das Rote Kreuz, die Stadt Graz, das Gericht selbst sowie Staatsanwaltschaft und Justizanstalt Graz-Jacomini haben zusammen den Ernstfall geprobt. Über mehrere Stunden am Nachmittag ist bei der Übung eine umfangreiche und komplexe Lage durchgespielt worden, wie es heißt. Annahme war eine akute Gefahrenlage samt Evakuierung. Alle beteiligten Organisationen ziehen eine positive Bilanz. Die Zusammenarbeit hat gut geklappt, heißt es.
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2: Das Trinkwasser ist in Teilen Österreichs im vergangenen Sommer zwischenzeitlich knapp geworden. Um unsere Wasserversorgung langfristig zu sichern, plant die Bundesregierung ein Wasserentnahmeregister. Da geht es vor allem darum, dass Großverbraucher einmelden müssen, wie viel Wasser sie verbrauchen. Diese Daten sind auch für die Wirtschaft wichtig. In der Planung von Großprojekten, die viel Wasser brauchen. Das Register kommt deswegen erst 2029, weil bis dahin schon bestehende Verbrauchsdaten digitalisiert werden müssen. Das Leben ist erneut teurer geworden. Die Inflation ist auch im September weiter gestiegen auf 3,6%. So die Schnellschätzung der Statistik Austria heute. Preistreiber für die Teuerung sind nach wie vor die Sprit- und Heizölpreise. Auch für die nächsten Monate wird sich die Lage wenig entspannen. Die Preise im Strom- und Gasbereich würden sogar noch steigen, erwarten die Ökonomen vom WIFO. Der einzige Hoffnungsschimmer ist laut WIFO, dass es nicht so schlimm wird wie im Jahr 2022. Anthropic, der KI-Spezialist aus den USA, will noch in diesem Jahr an die Börse gehen. Der Anbieter der KI-Software Claude soll schon im kommenden Monat anfangen, bei Investoren Werbung zu machen. Das will die Nachrichtenagentur Bloomberg von Insidern wissen. Davor haben sowohl Anthropic als auch Konkurrent OpenAI ihre Börsenpläne aufgeschoben, unter anderem wegen Hackerattacken ihrer eigenen KI-Modelle.
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1: Um gleich 7:02, A2 Südautobahn Richtung Wien. Da gibt es nach wie vor Arbeiten nach einem Fahrzeugbrand heute Mittag zwischen Schäfern und Grumbach. Eine Umleitung ist eingerichtet bei der Abfahrt Aspang. Vor der Ableitung gibt es 40 Minuten Zeitverlust und auf der Umleitungsstrecke geht es nur im Schritttempo voran. Ausweichen könnt ihr dem Ganzen ab Bingau über die B54. An der Pernautobahn Richtung Spielfeld zwischen Trieben und Regelwang ist wegen Reparaturarbeiten nach einem Unfall nur eine Fahrspur frei. Das Ganze dauert bis Montag. An der Pernautobahn Richtung Spielfeld Stau vor dem Grenzübergang in Spielfeld 20 Minuten Zeitverlust. 0316 80 90 80 ist die Nummer zu uns. Ich wünsche euch eine gute und sichere Fahrt.
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0: Einen schönen Freitagabend, es ist 5 Minuten vor 7:30, das sind deine Steiermark Verkehrs- und Blitzer-Update und endlich gute Nachrichten für die A2 Südautobahn Richtung Wien. Die Arbeiten nach dem Fahrzeugbrand heute Mittag zwischen Schäfern und Krumbach sind jetzt endlich beendet. Der Stau, der löst sich langsam auf. Und A9 Pendlerautobahn Richtung Spielfeld, es staut noch vor dem Grenzübergang in Spielfeld, Zeitverlust da aktuell 20 Minuten. Habt ihr noch was entdeckt? 0316 80 90 80. Ich wünsche euch eine gute und natürlich eine sichere Fahrt.
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0: Morgen ab 20.30 Uhr ist der Charity Ball der Inklusion, bei dem jede und jeder mit oder ohne Beeinträchtigung herzlich willkommen ist. Liebe zum Tanz und Lebensfreude sollen da im Mittelpunkt stehen. Ihr könnt zu Swing, Ballroom, Salsa und Bachata und auch in der Disco tanzen. Tickets bekommt ihr zum Beispiel online unter conidado.at. Morgen von 9 bis 20 Uhr und am Sonntag von 9 bis 14 Uhr ist die Maskenausstellung der Blue Eyes Devils Lödersdorf im Gemeindezentrum Lödersdorf der Gemeinde Riegersburg. Ein Gewinnspiel mit einer Maske als Hauptgewinn gibt's und es sind über 20 Gruppen aus der Region mit dabei.
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1: Es ist heute so ein Abend, an dem wir die Jacke draußen sehr freiwillig zumachen. Mit der Nacht gehen die Temperaturen dann noch weiter zurück. Dafür bleibt es trocken, aber es werden halt bis zu 2 Grad. Und wer den Sommer noch nicht ganz gehen lassen will, bekommt am Wochenende zum Glück ja nochmal Nachschlag. Viel Sonne, kaum Wolken, bis zu 24 Grad. Da wird es draußen nochmal richtig, richtig warm. In 5 Minuten, da wird es 8.
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2: Mit Hannes Harp. Das Elisabethinenspital in Graz hat heute seinen Neu- und Zubau offiziell eröffnet. Damit sind erstmals alle medizinischen Fachbereiche des Krankenhauses an einem Standort gebündelt. Noch dazu wächst das Krankenhaus von 187 auf 222 Betten und um rund 10.700 Quadratmeter. Neu sind unter anderem moderne ambulante tagesklinische Angebote oder eine Notaufnahme. Besonders ausgebaut wird die Alterspsychiatrie. Dafür stehen künftig 75 Betten zur Verfügung. Direktor Christian Lacker.
3: Vor allem ist das auch für die Erkrankungen im Alter. Wir leben in einer Zeit, wo die Population der Älterwerdenden, was ja gut ist, immer größer wird. Aber die brauchen natürlich auch eine sich zuwendende medizinisch-pflegerische Versorgung.
2: Besonders ist auch die Architektur. Der Neubau ist Österreichs erstes mehrstöckiges Krankenhaus in Holzbauweise. Das Projekt ist in den letzten Jahren bei laufendem Krankenhausbetrieb umgesetzt worden.
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2: Österreich wird nun doch leicht weniger neue Schulden machen als befürchtet. Das Finanzministerium hat seine Defizitprognose leicht verbessert. Bis Ende des Jahres wird das Minus in der Staatskasse 4,1 statt 4,2% ausmachen. Grund dafür ist, dass die Wirtschaftsleistung Österreichs leicht gestiegen ist. Damit bleibt die Regierung mit den Budgetzielen auf Kurs. Zusätzlicher Spielraum sei aber keiner vorhanden, heißt es. Auch insgesamt schaut es mit der Staatsverschuldung leicht besser aus. 440 Milliarden Euro oder über 82% der Wirtschaftsleistung wird der Schuldenstand für heuer sein, schreibt das Finanzministerium. Das Trinkwasser ist in Teilen Österreichs im vergangenen Sommer zwischenzeitlich knapp geworden. Um unsere Wasserversorgung langfristig zu sichern, plant die Bundesregierung ein Wasserentnahmeregister. Da geht es vor allem darum, dass Großverbraucher einmelden müssen, wie viel Wasser sie verbrauchen. Diese Daten sind auch für die Wirtschaft wichtig, in der Planung von Großprojekten, die viel Wasser brauchen. Das Register kommt deswegen erst 2029, weil bis dahin schon bestehende Verbrauchsdaten digitalisiert werden müssen. Nach einem Vulkanausbruch in Indonesien sind 2 neue Inseln entdeckt worden. Zu sehen waren sie auf Satellitenbildern der europäischen Raumfahrtbehörde ESA. Der gut 150 Kilometer von Jakarta entfernte Vulkan ist Anfang September ausgebrochen und hat auch für ein Chaos im Flugverkehr gesorgt. 8 Flughäfen mussten damals tagelang schließen.
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1: Und da läuft's jetzt auf den steirischen Straßen. Ich wünsche euch eine gute und sichere Fahrt.
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